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1: Momentan gibt es keine Meldungen im Grossraum Zürich, im Zürich-Oberland und rund um den Zürichsee. Habt ihr etwas gesehen, dann meldet es uns auf der Gratis-Verkehrshotline 0800 und 3x60. Allen unterwegs eine gute Fahrt.
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1: Trotz ein paar Wolken ist es heute schön und warm. Aktuell messen wir in der Stadt Zürich 19 Grad, in Wil und in Uzne sind es 16 Grad. Morgen ist es sonnig, ein Föhnsturm bringt Hitze und ein bisschen Sahara-Staub.
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2: Jetzt könnt ihr in den Tag hinein tanzen mit Radio Zürichsee und dem 80er-Tanzhit überhaupt. Bill Medley und Jennifer Warnes haben sich gerade parat gemacht. Und aus den 90er Jahren habe ich mit Singmusik von Ugly Kid Joe für euch. Guten Morgen.
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Das ist euer Mittwoch hier bei Radio Zürichsee. Wir haben für noch mehr Abwechslung jetzt gerade einen 2000er-Hit, der einfach nur Freude macht und Energie fürs Aufstehen liefert oder euch wach macht, wenn ihr so früh schon auf dem Weg zum Arbeiten sind. Viel Spass mit dem Rolling.

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1: Momentan gibt es keine Meldungen im Grossraum Zürich, im Zürich-Oberland und rund um den Zürichsee. Habt ihr etwas gesehen, dann meldet es uns auf der Gratis-Verkehrshotline 0800 und 3x60. Allen unterwegs eine gute Fahrt. Es ist 5:30.
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1: Mit dem Dani Krähenbühl. Guten Morgen. Die Königin von der Country-Musik Dolly Parton ist 80-jährig gestorben. Ihr Tod hat weltweite Trauer und emotionale Tribute ausgelöst. Der US-Präsident Donald Trump hat eine landesweite Trauerbeflaggung angeordnet. Schweizer Kind wendet sich von TikTok und Instagram ab. Die Social-Media-Nutzung der 8- bis 12-Jährigen hat sich innerhalb von 4 Jahren halbiert, meldet die Tamedia-Zeitungen auf der Basis von einer Studie von der Schweizerischen Koordinationsstelle für Bildungsforschung. Die Digitalisierung an Schweizer Schulen stagniert oder ist leicht rückläufig. Die Integration von der syrischen Kurdenmiliz SDF in die staatlichen Institutionen ist vollzogen. Ihr Kommandeur hat nach einem Treffen mit dem syrischen Übergangspräsident Ahmed al-Sharaa die Auflösung von der SDF bekannt gegeben. Die SDF und die syrische Übergangsregierung haben im Januar nach schweren Gefechten ein Waffenstillstandsabkommen geschlossen.
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1: Trotz ein paar Wolken ist es heute schön und warm. Aktuell messen wir in der Stadt Zürich 19 Grad, in Schmerke 17 Grad und in Winterthur sind 16 Grad. Morgen ist es sonnig, ein Föhnsturm bringt Hitze und ein bisschen Sahara-Staub.
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Auch heute Morgen interessiert eure Meinung hier bei Radio Zürichsee und es geht ums Bravo-Heftli. Das feiert heute seinen 70. Geburtstag und jetzt mal Hand aufs Herz. Für was habt ihr das Bravo gelesen gehabt? Wegen den Musikbeiträgen oder wegen den nackten Tatsachen? Eure Meinung direkt ins Studio via WhatsApp-Sprachnachricht auf 079 255 7171. Wieso habt ihr früher einmal das Bravo-Heftli gelesen? Wegen der Musik oder wegen anderem? Eure Meinung interessiert. Guten Morgen!

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1: Morgenverkehr im Grossraum Zürich hat angefangen. Das heisst, ihr steht an vor dem Gubrisch-Tunnel Richtung St. Gallen. Sonst ist es aktuell noch ruhig. Alle Verkehrsmeldungen im Detail jederzeit auch online auf radiozürichsee.ch oder in der Radio Zürichsee App. Allen unterwegs ganz gute und sichere Fahrt. Es ist jetzt 5 vor 6.
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2: Mit dem Dani Krähenbühl. Guten Morgen. Die Country-Musiklegende Dolly Parton ist tot. Ihr Management bestätigt, dass sie im Alter von 80 Jahren gestorben ist. Medien berichten, dass sie Krebs hat. Der Tod von der Dolly Parton hat weltweit Trauer ausgelöst. Auf ihrem Stern auf dem Hollywood Walk of Fame sind Blumensträuße abgelegt worden. Der US-Präsident Donald Trump hat angekündigt, dass die Fahnen in den ganzen USA für eine Woche auf Halbmast sollen gesetzt werden. Die Social-Media-Nutzung bei Schweizer Primarschulkindern hat sich innerhalb von 4 Jahren halbiert. Wie die Media-Zeitung schreibt, nutzen noch 20% der 8- bis 12-Jährigen regelmässig Kanäle wie TikTok oder Instagram. Auch die Nutzung von digitalen Geräten an Schweizer Schulen stagniert oder nimmt sogar leicht ab. Fast 6'000 Schülerinnen und Schüler haben dieses Jahr an der Studie von der Schweizerischen Koordinationsstelle für Bildungsforschung mitgemacht. Wieso die Kinder weniger Instagram und TikTok nutzen, kann nicht mit Sicherheit gesagt werden. Der Studienautor vermutet aber, dass eine stärkere Sensibilisierung der Eltern und Einschränkungen für die Kinder eine Rolle spielt. Die syrische Kurdenmiliz SDF hat sich aufgelöst und in die staatlichen Institutionen integriert. Das hat der Kommandeur der Miliz nach einem Treffen mit dem syrischen Übergangspräsident Ahmed al-Sharra bekannt gegeben. Auch die kurdische Selbstverwaltungsbehörde im Norden und Nordosten von Syrien werden aufgelöst. Die SDF und die syrische Übergangsregierung haben im Januar nach schweren Gefechten ein Waffenstillstandsabkommen geschlossen.
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2: Trotz ein paar Wolken ist es heute schön und warm. Aktuell messen wir in der Stadt Zürich 19 Grad, in Meilen und zu Hause am Albis sind es 18 Grad. Morgen ist es sonnig, ein Föhnsturm bringt Hitze und ein bisschen Sahara-Staub.
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1: Wir sagen heute Happy Birthday zu einem Jugendmagazin, das uns seit 70 Jahren vor nackte Tatsachen stellt. Das geht am 4 Minuten nach der 6. Zuerst geht es ab in den 80er Jahren zu der Patti Smith Group und ihrem Because Tonight. Und ein bisschen mitsingen ist angesagt mit The Lion Sleeps Tonight. Wunderschönen guten Morgen.
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0: Einen wunderschönen guten Morgen miteinander. 4:06 haben wir es. Das Jugendmagazin Bravo, das wird heute 70. Mögt ihr euch noch an Bravo-Zeit erinnern, eure eigene? Also mit so Überschriften wie Tina wird 16, Jürgen will es jetzt wissen, haben sie uns damals ja Glück gehabt. Wenn man heute jetzt nochmal ins Archiv vom Bravo schauen, findet man noch viel abstrusere Themenüberschriften, wo man sich heute ja schon fragt. Sind wir damals so unwissend gewesen?
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2: Hä?
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3: Hm?
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0: 70 Jahre, Bravo, Happy Birthday, sagen wir. Und während ihr jetzt nachher in Erinnerungen schwelgt, haben wir da bei Radio Zürich den Soundtrack dazu für alle 90er Teenies, wo ich auch dazu gehört habe. Gibt es jetzt energiegeladene Nummern von Roxette zum schön wach werden an diesem Mittwoch.

0: 11 Minuten nach der 6. Wunderschönen guten Morgen hier bei Radio Zürich. Es ist wieder mitraten angesagt. Welcher Star versteckt sich hinter der heutigen Story und hat das wirklich ein langes Zeitchen müssen aufs Geld schauen.
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2: Stellt euch Folgendes vor. Irgendwo in Amerika, Mitte der 80er. Eine kleine Band hat an einem Ort ein paar Konzerte. Sie haben ihren Tourbus auf dem Parkplatz der Kirche hergestellt. 3 ganze Tage steht der Van dort, bis jemand am Sheriff anruft. Der Sänger hat sich gerade ein Bierchen gegönnt und die Polizisten meinen, das seien alles typische Landstreicher und die Polizei hat sie aus der Stadt eskortiert. Die Band, die dann später schon genug Geld für ein richtiges Hotel hatte, ist The Connells.

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0: Einen wunderschönen guten Morgen, ihr habt Radio Zürich eingeschaltet. Für euch parat haben wir einen Song, der aus einer beruflichen Krise entstanden ist. Weil es einfach nicht mehr weitergegangen ist. Rausgekommen, einer der grössten guten Laune-Songs der 80er Jahre. Welcher das ist, ich höre es gerade nach einem News-Update.
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0: Morgenverkehr im grossen Raum Zürich. Da stockt und staut an den bekannten Stellen. Beim Gubristunnel Richtung St. Gallen, rund ums Brüttiseller Kreuz. Und auch durch den Hardwald brauchen wir bereits mehr Zeit. Allen unterwegs ganz gute und sichere Fahrt. Es ist 6:30.
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4: Mit dem Dani Kleinbühl. Guten Morgen. Die Königin von der Country-Musik Dolly Parton ist 80-jährig gestorben. Ihr Tod hat weltweit Trauer und emotionale Tribute ausgelöst. Der US-Präsident Donald Trump hat eine landesweite Trauerbeflaggung angeordnet. Schweizer Kinder wenden sich von TikTok und Instagram ab. Die Social-Media-Nutzung der 8- bis 12-Jährigen hat sich innerhalb von 4 Jahren halbiert, meldet die Tamedia-Zeitungen auf der Basis von einer Studie von der Schweizerischen Koordinationsstelle für Bildungsforschung. Digitalisierung an Schweizer Schulen stagniert oder ist leicht rückläufig. Die Integration der syrischen Kurdenmiliz SDF in die staatlichen Institutionen ist vollzogen. Ihr Kommandeur hat nach einem Treffen mit dem syrischen Übergangspräsident Ahmed al-Sharaa die Auflösung der SDF bekannt gegeben. Die SDF und die syrische Übergangsregierung haben im Januar nach schweren Gefechten das Waffenstillstandsabkommen geschlossen.
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4: Trotz ein paar Wolken ist es heute schön und warm. Aktuell messen wir in der Stadt Zürich 19 Grad, Talwil 18 Grad und Gladbruck sind 17 Grad. Morgen ist es ziemlich sonnig, der Föhn bringt Hitze und ein bisschen Sahara-Staub. 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
0: Willem Matthew Wilder, sein Produzent Anfangs 80er Jahre, keinen von seinen Songs toll gefunden hat, ist er ein bisschen beleidigt und hat dann so ein in der Wut einen geschrieben. 30 Minuten haben gebraucht. Break My Stride ist rausgekommen, ist jetzt gerade für euch parat. Und dann liefere ich euch noch den Beweis ab, warum, dass wenn man bei der Dolly Parton davor redet, dass sie die Musikwelt beeinflusst hat, das auch stimmt. Das geht am 6:45. Guten Morgen.
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Die Welt, die muss Abschied nehmen von einer Musikgrösse, die ihre Spuren in der Welt hinterlassen hat. Dolly Parton ist im Alter von 80 verstorben. Ihre Spuren hinterlassen und eben die Musikwelt beeinflusst, das ist immer so schnell gesagt. Wenn man dann eben mal wieder muss Abschied nehmen von einer Musikgrösse. Bei ihr gibt es aber ganz viel Beweis, wie zum Beispiel dieser da. Steht zwar nie im Namen, sie ist aber da auch zu hören und ist auch maßgeblich an diesem Hit beteiligt gewesen. Sie hat nämlich geschrieben, der grosse Hit von der Whitney Houston, I Will Always Love You. In Amerika sollen jetzt ja für eine Woche alle Fahnen auf Halbmast stehen, um von dem Weltstar Abschied nehmen. Und wir ehren sie, indem wir das feiern, was sie geliebt hat. Wir spielen nämlich Musik da bei Radio Zürichsee. Geht ab in die 80er Jahre zu Bon Jovi. 5 Minuten nach der 6:30 ist es jetzt. Schönen guten Morgen.

0: 17 Minuten an, dann ist es 7. Wunderschönen guten Morgen für euch parat. Eine Nummer von der Rose Lawrence, die uns gemütlich durch den Mittwochmorgen durch begleitet. Zuerst hat der Keller aber da noch schnell etwas zu klären, weil der ist irgendwie falsch unterwegs.
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2: Ja, da ist Keller.
3: Ja.
2: Folgendes. Ich bin in den Zug eingestiegen von St. Gallen auf Romanshorn.
3: Ja.
2: Und jetzt bin ich schon seit 2 Stunden in dem Zug rein. Und Romanshorn ist nicht gekommen.
3: In was für einem Zug sind Sie? Turbo wahrscheinlich, oder?
2: Der von der SBB.
3: SBB-Zug?
2: Ja, es ist...
3: Von St. Gallen auf Romanshorn?
2: Es ist alles Komische gekommen, aber nicht Romanshorn. Oh, Moment.
4: Nächster Halt, Biel.
3: Biel!
2: Ist da von Romanshorn?
3: Nein, das ist Biel.
2: Ja, ich wollte ja nicht auf Wiel.
3: Nein, Biel, das ist in der Westschweiz, am Bielersee.
2: Ich wollte ja nicht am Bielersee, ich wollte doch am Bodensee.
3: Ja, aber im Bielersee sind sie schon. Jetzt würde ich aussteigen in Biel und dann gehen sie zum Schalter.
2: Ja.
3: Und dann gehen sie fragen, was sie wollen.
2: Danke,
3: dann können sie wieder zurückfahren.
2: Ja, ist gut,
3: also,
2: danke.
3: Werner Schurter?
2: Ich bin's nochmal, ich wollte nur schnell Danke sagen für Ihre Hilfe vorher.
3: Danke Sie.
2: Ja.
3: Eine gute Fahrt.
2: Das ist also sehr lieb. Danke.
4: Moment. Die
3: danke.
4: SBB Ade. Begrüßt Sie im Regio Express nach Fontainebleau-Val, La Chaux-de-Fonds. Nous vous souhaitons la bienvenue
3: dans le Regio
2: Express. Nein, ich muss ja auf Romanshorn.
3: Haben Sie denn nicht gefragt am Schalter?
2: Ja, nein, ich bin auf der anderen Seite wieder eingestiegen.
3: Ja, das ist aber vielleicht nicht gut gewesen.
2: Ist nicht gut gewesen?
3: Nein.
2: Ja gut, dann ich steige wieder raus. Hey, excuse für die Störung.
3: Schon gut.
2: Adieu.
3: Ade. Werner Schurter?
2: Ja, jetzt bin ich es nochmal.
3: Ja, wo sind Sie jetzt?
2: Ja, jetzt bin ich irgendwie schon wieder 4 Stunden zusätzlich gefahren, fast 5. Und Romanshorn ist immer noch nicht gekommen.
3: Sind Sie noch in der Schweiz?
2: Ja, schon.
4: Prossima fermata, Tenero.
3: Was? In Tessin jetzt?
2: Ist da noch nicht Romanshorn?
3: Nein, das ist jetzt also ganz anders, schon fast an der italienischen Grenze.
2: Aha.
3: Jetzt haben Sie aber ganz komische Zeug genommen.
2: Moment, es kommt der Kontrolleur, ich gebe Ihnen den schnell.
3: Also, der Frage.
2: Ja.
5: Keller?
3: Da ist Schurter, grüezi, Herr Keller.
5: Herr Schurter, herzlich willkommen beim Kellerfon.
3: Aha, das ist also wirklich gut jetzt.
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0: Ihr habt Radio Zürichsee eingeschaltet nach den News für euch. Ein Song, der durch eine zufällige Begegnung in einem Hotellift entstanden ist. Welcher das ist, ich höre es gerade direkt nach dem News-Update.
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0: Verkehrsübersicht vom 5 vor 7. Es stockt und staut im Grossraum Zürich so ziemlich auf allen Strecken, wo ihr am Morgen mit mehr Verkehr rechnen müsst. Zusätzlich wegen einem Unfallstau auf der A1 St. Gallen Richtung Zürich zwischen Winterthur Ost und der Raststätte Vorenberg. Dann auch in der Region Zürich-Oberland stockt es beim Autobahnende in Zinnwil. Allen unterwegs kommen gut und sicher an euer Ziel. 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
4: Mit dem Danny Krähebühl. Guten Morgen. Country-Musik-Legende Dolly Parton ist tot. Ihr Management bestätigt, dass sie im Alter von 80 Jahren gestorben ist. Die Medien berichten, dass sie Krebs hatte. Der Tod von der Dolly Parton hat weltweit Trauer ausgelöst. Auf ihrem Stern auf dem Hollywood Walk of Fame sind Blumensträuße abgeleitet worden. Der US-Präsident Donald Trump hat angekündigt, dass die Fahnen in den ganzen USA für eine Woche auf Halbmast sollen gesetzt werden. Die Social-Media-Nutzung bei Schweizer Primarschulkind hat sich innerhalb von 4 Jahren halbiert. Wie die Tamedia-Zeitung schreibt, nutzen noch 20% der 8- bis 12-Jährigen regelmässig Kanäle wie TikTok oder Instagram. Auch die Nutzung von digitalen Geräten an Schweizer Schulen stagniert oder nimmt sogar leicht ab. Fast 6'000 Schülerinnen und Schüler haben dieses Jahr an der Studie von der Schweizerischen Koordinationsstelle für Bildungsforschung mitgemacht. Wieso die Kinder weniger Instagram und TikTok nutzen, kann nicht mit Sicherheit gesagt werden. Der Studienautor vermutet aber, dass eine stärkere Sensibilisierung der Eltern und Einschränkungen für die Kinder eine Rolle spielt. Die syrisch-Kurden-Miliz SDF hat sich aufgelöst und in die staatlichen Institutionen integriert. Das hat der Kommandeur von der Miliz nach einem Treffen mit dem syrischen Übergangspräsident Ahmed al-Shara bekannt gegeben. Auch die kurdisch-Selbstverwaltungsbehörden im Norden und Nordosten von Syrien werden aufgelöst. Die SDF und die syrische Übergangsregierung haben im Januar nach schweren Gefechten ein Waffenstillstandsabkommen geschlossen.
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4: Trotz ein paar Wolken ist es heute schön und warm. Aktuell messen wir in der Stadt Zürich 19 Grad, in Pfäffiken Zürich 17 Grad und in Einsiedeln sind es 15 Grad. Morgen ist es ziemlich sonnig, der Föhn bringt Hitze und ein bisschen Sahara-Staub.
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0: Welches Jugendmagazin uns seit 70 Jahren für nackte Tatsachen stellt, das gehört ihr gerade am 5 ab 7. Zuerst geht es ab in die 80er Jahre zu Alphaville. Ein bisschen mitsingen ist angesagt. Und vorneweg der 90er-Hit, der entstanden ist, weil der Bryan Adams zufällig die Mel C in einem Hotellift getroffen hat. When You're Gone für euch parat. Schönen guten Morgen.
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0: heute 70. Mögt ihr euch noch an eure Bravo-Zeit erinnern? Mit Überschriften wie «Tina wird 16», «Jürgen will es jetzt wissen», haben sie uns damals gelockt. Wenn man heute nochmal im Archiv von Bravo schauen, findet man noch viel abstrusere Themen. Überschriften, wo man sich heute fragt, sind wir damals wirklich so unwissend gewesen?
1: Ist diese Liebe normal? Sie ist 14, er 27.
2: Hä?
1: Haben Mädchen auch Lustgefühle?
2: Hm?
1: Warum ist Petting keine Sünde?
0: 70 Jahre Bravo, wir sagen Happy Birthday. Und während ihr jetzt noch ein bisschen in Erinnerungen an eure Bravo-Zeit schwelgt, haben wir da bei Radio Zürich den Soundtrack dazu. Zu der Zeit, wo im Bravo noch Rockmusiker mit langen Haaren, harten Gitarren und ab und zu einmal irgendwo mit einem Keyboard abgebildet waren, sind. Für euren Weg ins Geschäft gibt es energiegeladene Musik von Europe aus den 80er Jahren. Schönen guten Morgen, jetzt ist es 6 Minuten nach der 7.

0: Das ist euer Start in Mittwoch hinein. Vielleicht gerade noch am Morgentisch oder irgendwo zwischen Fitness und Geschäft unterwegs. Es ist 13 Minuten nach der 7. Wir haben das, was euch gut in den Tag hineinbringt, nämlich eine kleine Weisheit in Form von einer Songzeile.
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0: Im Jahr 2007 haben Green Day ihre Version von John Lennon, sein Working Class Hero, für ihre Kampagne Instant Karma rausgebracht. Der Song regt dazu an, über gesellschaftliche Erwartung und den eigenen Lebensweg nachzudenken.
2: A Working Class Hero is something to be.
0: Ein Held aus der arbeitenden Bevölkerung zu sein, das ist erstrebenswert. Wahren Erfolg ist nicht unbedingt etwa Ruhm oder Reichtum. Diese Ziele erinnern uns daran, dass Charakter, Anstand und ehrliche Arbeit Eigenschaften sind, wo man stolz darauf

0: für euch den Startlöcher hier bei Radio Zürichsee. Ein 80er Synthie-Pop-Hit, wo von einer Flucht, mehr Fremde und der Suche nach einem neuen Zuhause erzählt. Und das mit wunderbaren Klängen, die uns in Mittwoch hineinnehmen. Welches das es ist, ihr hört es gerade nach den News.
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1: Morgenverkehr in der Region Zürich, im Grossraum Zürich, Entschuldigung, stockt und staut auf der bekannten Strecke. Da gibt es keine speziellen Meldungen. Aus der Region Winterthur haben wir eins, A1 St. Gallen Richtung Zürich, zwischen dem Rastplatz Stegen und dem Rastplatz Vorenberg, haben wir Stau wegen einem Unfall. Und auch in der Region Zürich-Oberland braucht ihr mehr Zeit, dass beim Autobahnende Hinwil. Allen unterwegs kommen gut und vor allem auch sicher an euer Ziel. 4 Minuten und dann ist es 7:30.
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2: Mit dem Dani Klebiel, guten Morgen. Die Königin von der Country-Musik Dolly Parton ist 80-jährig gestorben. Ihr Tod hat weltweit Trauer und emotionale Tribute ausgelöst. Der US-Präsident Donald Trump hat eine landesweite Trauerbeflaggung angeordnet. Schweizer Kinder wenden sich von TikTok und Instagram ab. Die Social-Media-Nutzung der 8- bis 12-Jährigen hat sich innerhalb von 4 Jahren halbiert, meldet die Tamedia-Zeitung auf der Basis von einer Studie von der Schweizerischen Koordinationsstelle für Bildungsforschung. Digitalisierung an Schweizer Schulen stagniert oder ist leicht rückläufig. Die Bank Raiffeisen streicht im Rahmen von einem Sparprogramm bis zu 180 Stellen. Raiffeisen beschäftigen rund 13'000 Mitarbeitende. Ebenfalls heute hat Raiffeisen positive Halbjahreszahlen präsentiert. Der Eingewinn ist um fast ein Fünftel auf 660 Millionen Franken gestiegen.
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2: Trotz ein paar Wolken ist es heute schön und warm. Aktuell messen wir in der Stadt Zürich 19 Grad, in Wollerau 18 Grad und in Kloten sind 17 Grad. Morgen ist es ziemlich sonnig, der Föhn bringt Hitze und ein bisschen Sahara-Staub. 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
1: Wieso man bei der Dolly Parton nicht nur davon redet, sie hätte die Musikwelt beeinflusst, sondern auch noch Beweis dafür hat, die liefern wir euch gerade um 6:30. Zuerst gibt es aber jetzt den Song, der uns so ein bisschen auf eine Reise mitnimmt, aufs Meer raus, auf der Suche nach einem neuen Zuhause. 80er Sound von Mike Oldfield zu Franz und nachher wach werden durch Mitsingen und im 90er Hit von der Fool's Garden. Guten Morgen!
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Die Welt muss Abschied nehmen von einer Musikgrösse, die ihre Spuren in der Welt hinterlassen hat. Dolly Parton ist im Alter von 80 verstorben. Ihre Spuren hinterlassen und die Musikwelt beeinflusst, das ist immer so schnell gesagt, wenn wir eben wieder mal Abschied nehmen von einer Musikgrösse. Aber bei der Dolly Parton ist es auch beleidigt. Zum Beispiel mit dem riesen 80er-Hit. Eigentlich der Kenny Rogers im Vordergrund, aber eben auch Dolly Parton zu hören oder auch der Whitney Houston Durchbruchshit aus den 90er Jahren. Kommt im Original von der Dolly Parton. In Amerika sollen jetzt für eine Woche alle Fahnen auf Halbmast gesetzt werden, um vom Weltstall Abschied nehmen. Und wir ehren sie, indem wir das feiern, was sie geliebt hat. Die Musik hier bei Radio Zürichsee gibt es besten 80er-Sound von der Queen. 7 Minuten nach der halben 8 ist es jetzt. Einen wunderschönen guten Morgen. Kommt gut zum Arbeiten, in die Schule oder wo auch immer ihr an unterwegs sind.

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0: Hier bei Radio Zürichsee ist jetzt dann gerade Tanzen angesagt mit einem wunderbaren 80er-Hit von Lionel Richie. Zuerst machen wir uns aber auf den Weg. Wir sind unterwegs zusammen mit dem Keller und dem Zug. Aber die Frage ist nur, in welche Richtung?
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2: Ja, da ist Keller.
3: Ja.
2: Folgendes. Ich bin in Zug eingestiegen von St. Gallen auf Romanshorn.
3: Ja.
2: Und jetzt bin ich schon seit 2 Stunden in dem Zug rein. Und Romanshorn ist nicht gekommen.
3: In was für einem Zug sind Sie? Turbo wahrscheinlich, oder?
2: Der von der SBB.
3: SBB-Zug?
2: Ja, es
3: ist... Von St. Gallen auf Romanshorn?
2: Es ist alles Komische gekommen, aber nicht Romanshorn. Oh, Moment.
4: Nächster Halt, Biel. Prochaine Arrêt.
3: Biel?
2: Ist da von Romanshorn?
3: Nein, das ist Biel.
2: Ich wollte nicht auf Biel.
3: Nein, Biel. Das ist in der Westschweiz, am Bielersee.
2: Ich wollte nicht am Bielersee, ich wollte doch am Bodensee.
3: Ja, aber im Bielersee sind Sie schon. Jetzt würde ich aussteigen in Biel und dann gehen Sie zum Schalter.
2: Ja.
3: Und dann gehen Sie fragen, was Sie wollen.
2: Danke,
3: dann können Sie wieder zurückfahren.
2: Ja, ist gut.
3: Also,
2: danke.
3: Werner Schurter.
2: Ich bin's nochmal. Ich kann nur schnell Danke sagen für Ihre Hilfe, Herr.
3: Danke Sie.
2: Ja.
3: Eine gute Fahrt.
2: Das ist also sehr lieb. Danke.
4: Moment. Die
3: danke.
4: SBB Ade. Begrüßt Sie im Regio Express nach Fontainebleau-Val, La Chaux-de-Fonds. Nous vous souhaitons la bienvenue
3: dans le Regio
2: Express. Nein, ich muss ja auf Romanshorn.
3: Haben Sie denn nicht gefragt am Schalter?
2: Ja, nein, ich bin auf der anderen Seite wieder eingestiegen.
3: Ja, das ist aber vielleicht nicht gut gewesen.
2: Ist nicht gut gewesen?
3: Nein.
2: Ja gut, also ich steige wieder raus. Hey, excuse für die Störung.
3: Schon ja, gut.
2: Adieu.
3: Ade. Werner Schurter?
2: Ja, jetzt bin ich es nochmal.
3: Ja, wo sind Sie jetzt?
2: Ja, jetzt bin ich irgendwie schon wieder 4 Stunden zusätzlich gefahren, fast 5. Und Romanshorn ist immer noch nicht gekommen.
3: Sind Sie noch in der Schweiz?
2: Ja, schon.
4: Prossima fermata, Tenero.
3: Was? In Tessin jetzt?
2: Ist da noch nicht Romanshorn?
3: Nein, das ist jetzt also ganz anders, schon fast an der italienischen Grenze.
2: Aha.
3: Jetzt haben Sie aber ganz komische Zeug genommen.
2: Moment, es kommt der Kontrolleur, ich gebe Ihnen den schnell.
3: Also, der Frech.
2: Ja.
5: Keller?
3: Da ist Schurter, grüezi,
5: Herr
3: Keller.
5: Herr Schurter, herzlich willkommen beim Kellerfon.
3: Aha, das ist also wirklich gut jetzt.
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0: Ihr habt Radio Zürichsee eingeschaltet an diesem Mittwochmorgen. Wir haben die gute Musik aus den 80er und 90er Jahren für euch. Nach der News geht Cindy Labor am Start. Auch sie hat Abschied genommen mit einem wunderschönen Bildli von ihr und der Dolly Parton. Ganz eine schöne Sache und super Sound gibt es gerade nach der News.
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0: Die Verkehrsübersicht im Grossraum Zürich, da stockt und staut so ziemlich auf allen Strecken, wo ihr am Morgen mit mehr Verkehr rechnen müsst. Zusätzlich hat es einen Unfall gegeben. Darum Stau auf der A1 St. Gallen Richtung Zürich zwischen dem Rastplatz Stegen und der Raststätte Vorenbergen. Müsst ihr dort anstehen und haben auch noch ein bisschen Ausweichverkehr. Auch in der Region Zürich-Oberland stockt es beim Autobahnende in Hinwil und in der Region Obersee über den Seedamm Richtung Rapperswil. Allen unterwegs kommen gut und sicher an euer Ziel. 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
13: Mit dem Dani Krähenbühl. Die Country-Musik-Legende Dolly Parton ist tot. Ihr Management bestätigt, dass sie im Alter von 80 Jahren gestorben ist. Medien berichten, dass sie Krebs gehabt hat. Der Tod von der Dolly Parton hat weltweit Trauer ausgelöst. Auf ihrem Stern auf dem Hollywood Walk of Fame sind Blumensträuße abgelegt worden. Der US-Präsident Donald Trump hat verfügt, dass die Fahnen in den ganzen USA für eine Woche auf Halbmast gesetzt werden. Social-Media-Nutzung bei Schweizer Primarschulkind hat sich innerhalb von 4 Jahren halbiert. Wie die Media-Zeitung schreibt, nutzen noch 20% der 8- bis 12-Jährigen regelmässig Kanäle wie TikTok oder Instagram. Auch die Nutzung von digitalen Geräten an Schweizer Schulen stagniert oder nimmt sogar leicht ab. Fast 6'000 Schülerinnen und Schüler haben dieses Jahr an der Studie von der Schweizerischen Koordinationsstelle für Bildungsforschung mitgemacht. Wieso die Kinder weniger Instagram und TikTok nutzen, kann nicht mit Sicherheit gesagt werden. Der Studienautor vermutet aber, dass eine stärkere Sensibilisierung der Eltern und Einschränkungen für die Kinder eine Rolle spielt. Die Raiffeisenbank baut bis zu 180 Stellen ab. Im Rahmen eines Sparprogramms sollen die Kosten um rund 60 Millionen Franken gesenkt werden, schreibt Raiffeisen Schweiz. Mehr als die Hälfte vom Abbau soll über natürliche Fluktuation, den Verzicht auf Neueinstellungen, die Reduktion von externen Arbeitskräften und Frühpensionierungen erfolgen. Raiffeisen beschäftigt rund 13'000 Mitarbeitende. Ebenfalls heute hat Raiffeisen positive Halbjahreszahlen präsentiert. Der Reingewinn ist um fast ein Fünftel auf 660 Millionen Franken gestiegen.
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13: Trotz ein paar Wolken ist es heute schön und warm. Aktuell messen wir in der Stadt Zürich 19 Grad, in Männidorf und Znetzl sind es 18 Grad. Morgen ist es ziemlich sonnig, der Föhn bringt Hitze und ein bisschen Sahara-Staub.
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0: Seit 70 Jahren zuständig für die nackten Tatsachen. Wir sagen Happy Birthday, Bravo Heftli, das am 5 ab 8. Zuerst gibt es jetzt aber Musik von Phil Collins aus den 80er Jahren und die Dame, die einfach nur Freude macht und Energie liefert für euren Arbeitstag. Cyndi Lauper, Girls Just Want to Have Fun. Schönen guten Morgen.
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0: Bravo, das wird heute 70. Mögt ihr euch noch erinnern an eure Bravo-Zeit? Mit Überschriften wie «Tina wird 16, Jürgen will es jetzt wissen», haben sie uns damals gelockt gehabt. Und wenn wir jetzt heute noch mal ins Archiv gehen, vom Bravo schauen, dann findet man noch viel abstrusere Themenüberschriften, wo man sich heute schon fragt, sind wir damals wirklich so unwissend gewesen?
1: Ist diese Liebe normal? Sie ist 14, er 27.
2: Hä?
1: Haben Mädchen auch Lustgefühle?
2: Hm.
1: Warum ist Petting keine Sünde?
0: 70 Jahre, bravo, wir sagen Happy Birthday. Und währenddem ihr noch ein bisschen in der Erinnerung an eure Bravo-Zeit schwelgt, haben wir bei Radio Zürichsee den Soundtrack dazu. Gemütlich starten wir in Arbeitstagen den Schnaufen nochmal durch, bevor wir dann das Chaos der Kinder beseitigen zu Hause. Das mit 90er-Musik von Billy Joe. Guten Morgen, es ist 6 Minuten nach 8.

0: Minuten nach der 8. Ihr hört Radio Zürichsee. Wunderschönen guten Mittwochmorgen. Es ist der Mittwoch, wo man sich wieder überlegen kann. Vielleicht ein bisschen, ja, Jacke, Pullover, die Heila, das dünnere Anlegen. Es wird wieder wunderbar schön. Und ist wieder Zeit zum Mitraten. Welcher Star versteckt sich hinter der heutigen Story und ist da schon fast als Landstreicher aus einer Stadt begleitet worden?
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2: Stellt euch Folgendes vor. Irgendwo in Amerika, Mitte der 80er. Eine kleine Band hat an einem Ort ein paar Konzerte. Sie haben ihren Tourbus auf dem Parkplatz der Kirche hergestellt. 3 ganze Tage steht der Van dort, bis jemand am Sheriff anruft. Der Sänger hat sich gerade ein Bier gegönnt und die Polizisten meinen, das seien alles typische Landstreicher. Und die Polizei hat sie aus der Stadt eskortiert. Die Band, die dann später schon genug Geld für ein richtiges Hotel hatte, ist The Connells.

0: Genau, bei Radio Zürichsee gibt es nächstes für euch einen 80er-Hit von einer Stilikone, wo ihre Produzent, der Nile Rodgers, zuerst haben müssen überzeugen von diesem Song. Er hat am Anfang gefunden, nein, das wird nichts, hat ihn dann aber nicht mehr aus dem Kopf gebracht. Welchen Ohrwurm wir da für euch bereit haben, die gehört jetzt gerade nach den News.
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0: Es braucht immer noch Geduld, wenn ihr auf den Strassen unterwegs sind, vor allem im Grossraum Zürich. Da stockt und staut so ziemlich auf allen Strecken, wo ihr am Morgen mit mehr Verkehr rechnen müsst. Zusätzlich hat es einen Unfall gegeben. Darum Stau aktuell auf der A1 St. Gallen Richtung Zürich. Zwischen Winterthur Ost und der Raststätte Vorenberg Nord. Dort geht es ein bisschen länger. Allen unterwegs kommen gut und sicher an euer Ziel. 4 Minuten noch, dann ist es 8:30.
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9: Mit dem Dani Kleerbühl. Die Königin von der Country-Musik Dolly Parton ist 80-jährig gestorben. Ihr Tod hat weltweit Trauer und emotionale Würdigungen ausgelöst. Der US-Präsident Donald Trump hat eine landesweite Trauerbeflaggung angeordnet. Schweizer Kinder wenden sich von TikTok und Instagram ab. Die Social-Media-Nutzung der 8- bis 12-Jährigen hat sich innerhalb von 4 Jahren halbiert, meldet die Media-Zeitungen auf der Basis von einer Studie von der Schweizerischen Koordinationsstelle für Bildungsforschung. Digitalisierung an Schweizer Schulen stagniert oder ist leicht rückläufig. Die Bank Raiffeisen streicht im Rahmen von einem Sparprogramm bis zu 180 Stellen. Raiffeisen beschäftigen rund 13'000 Mitarbeitende. Ebenfalls heute hat Raiffeisen positive Halbjahreszahlen präsentiert. Der Eingewinn ist um fast ein Fünftel auf 660 Millionen Franken gestiegen.
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9: Trotz ein paar Wolken ist es heute schön und warm. Aktuell messen wir in der Stadt Zürich 19 Grad, Zrütti 18 Grad und Schänis sind 17 Grad. Morgen ist es ziemlich sonnig, der Föhn bringt Hitze und ein bisschen Sahara-Staub. 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
0: Die Welt muss Abschied nehmen von einer Musikikone. Dolly Parton ist gestorben, ihr habt es gehört. Abschied nehmen Bill Clinton, Barack Obama, Joan Jett, Elton John, Cyndi Lauper. Sie alle haben das bereits auf den sozialen Medien gemacht. Warum das Dolly Parton ihre Spuren auch in der Musik hinterlassen hat, an Orten, wo man es fast nicht gemeint hat, gehört er gerade am 5 über halb 9. Zuerst gibt es jetzt aber die Dame, die uns mit gutem Gefühl mitnimmt. Madonna in den 80er Jahren. Guten Morgen.
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Musikgrösse, die ihre Spuren in der Musikwelt hinterlassen hat. Dolly Parton ist im Alter von 80 verstorben. Ihre Spuren hinterlassen und die Musikwelt beeinflusst. Das ist immer so schnell gesagt, wenn wir wieder eine Musikgrösse verlieren. Aber bei ihr gibt es Beweis dazu. Zum Beispiel hat sie bei diesem riesigen 80er-Hit mitgewirkt. Heißt es zu hören im Gesang oder auch für den Whitney Houston ihren Durchbruchshit verantwortlich. Hat sie nämlich geschrieben gehabt, zuerst schon rausgebracht. Die Whitney Houston hat es dann eigentlich covered. In Amerika sollen jetzt für eine Woche alle Fahnen auf Halbmast stehen, um vom Weltstar Abschied nehmen. Und wir hier bei Radio Zürichsee ehren sie, indem wir das feiern, was sie geliebt hat, nämlich Musik. Das geht mit einem grossen 80er-Klassiker, der so ein bisschen Energie gibt. 8:30 haben wir es gehabt, 7 Minuten danach. Da brauchen wir alles, was geht für den Start in Mittwoch. Schönen guten Morgen.

0: oft dort angekommen, wo wir unterwegs waren, bei der Arbeit oder im Fitness. Vielleicht auch im Kaffee, den wir abgemacht haben mit Kolleginnen und Kollegen. Und ich habe nicht die falschen Verbindungen genommen, wie unser Keller.
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2: Ja, da ist Keller.
3: Ja.
2: Folgendes. Ich bin in den Zug eingestiegen von St. Gallen auf Romanshorn.
3: Ja.
2: Und jetzt bin ich schon seit 2 Stunden in dem Zug rein. Und Romanshorn ist nicht gekommen.
3: In was für einem Zug sind Sie? Turbo wahrscheinlich, oder?
2: Der von der SBB.
3: SBB-Zug?
2: Ja, es
3: von St. Gallen auf Romanshorn?
2: Es ist alles Komische gekommen, aber nicht Romanshorn. Oh, Moment.
4: Nächster Halt, Biel.
3: Biel!
2: Ist da von Romanshorn?
3: Nein, das ist Biel.
2: Ich wollte nicht auf Wiel.
3: Nein, Biel, das ist in der Westschweiz, am Bielersee.
2: Ich wollte nicht am Bielersee, ich wollte doch am Bodensee.
3: Ja, aber im Bielersee sind sie schon. Jetzt würde ich aussteigen in Biel und dann gehen sie zum Schalter.
2: Ja.
3: Und dann gehen sie fragen, was sie wollen.
2: Danke,
3: dann steige ich aus. Dann können sie wieder zurückfahren.
2: Ja, ist gut,
3: also,
2: danke.
3: Werner Schurter.
2: Ich bin's nochmal, ich kann nur schnell Danke sagen für Ihre Hilfe, Herr.
3: Danke Sie.
2: Ja.
3: Eine gute Fahrt.
2: Das ist also sehr lieb. Danke.
4: Moment. Die
3: danke.
4: SBB Ade. Begrüßt Sie im Regio Express nach Fontainebleau, La Chaux-de-Fonds. Nous vous souhaitons la bienvenue
3: auf La Chaux-de-Fonds.
2: Nein, ich muss ja auf Romanshorn.
3: Haben Sie denn nicht gefragt am Schalter?
2: Ja, nein, ich bin auf der anderen Seite wieder eingestiegen.
3: Ja, das ist aber vielleicht nicht gut gewesen.
2: Ist nicht gut gewesen.
3: Nein.
2: Ja gut, dann ich steige wieder raus. Hey, excuse für die Störung.
3: So gut.
2: Adieu.
3: Ade. Werner Schurter?
2: Ja, jetzt bin ich es nochmal.
3: Ja, wo sind Sie jetzt?
2: Ja, jetzt bin ich irgendwie schon wieder 4 Stunden zusätzlich gefahren, fast 5. Und Romanshorn ist immer noch nicht gekommen.
3: Sind Sie noch in der Schweiz?
2: Ja, schon.
4: Prossima fermata, Tenero.
3: Was? In Tessin jetzt?
2: Ist da noch nicht Romanshorn?
3: Nein, das ist jetzt also ganz anders, schon fast an der italienischen Grenze.
2: Aha.
3: Jetzt haben Sie aber ganz komische Zeug noch.
2: Moment, es kommt der Kontrolleur, ich gebe Ihnen den schnell.
3: Also, der Frage.
2: Ja.
5: Keller?
3: Da ist Schurter, grüezi, Herr Keller.
5: Herr Schurter, herzlich willkommen beim Kellerfon.
3: Aha, das ist also wirklich gut jetzt.
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0: Ihr habt Radio Zürichsee eingeschaltet. Den Mittwochmorgen für euch parat. Ein wunderbarer 80er-Hit, der dank dem Sport schon mehrmals ein Comeback erlebt hat. Um welche italienische Klassiker sich da handelt, ihr hört es gerade nach einem News-Update.
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0: Verkehrsübersicht vom 5 vor 9. Aktuell haben vor allem im Grossraum Zürich noch Morgenverkehr. Es stockt und staut auf der üblichen Strecke vor dem Gubrisch-Tunnel rund ums Brüntiseller Kreuz auf dem Weg in die Stadt rein. Aber auch im Grossraum Winterthur, dort hat es einen Unfall gegeben, darum stockt es auf der A1 St. Gallen Richtung Zürich zwischen Winterthur-Ost und der Raststätte vor. Allen unterwegs kommen gut und sicher an euer Ziel. 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
7: Mit dem Dani Kleebühl. Der Tod von der Country-Legende Dolly Parton hat weltweit Bestürzung und Trauer ausgelöst. Dolly Parton ist gestern im Alter von 80 Jahren gestorben, wie ihr das Umfeld mitteilt. Verschiedenste Stars aus der Musik- und Filmbranche haben sie gewürdigt und mit emotionalen Worten Abschied genommen. Auf der Dolly Parton, ihrem Stern auf dem Hollywood Walk of Fame, sind Blumensträuße abgelegt worden. Der US-Präsident Donald Trump redet von einem Verlust für Millionen Menschen. Er hat verfügt, dass die Fahnen in den ganzen USA für eine Woche auf Halbmast gesetzt werden. Zwei FCZ-Fans stehen heute vor dem Bezirksgericht Winterthur. Sie sollen vor 2 Jahren beim Überfall auf GC-Fan in der Turnhalle von Rickenbach bei Winterthur dabei gewesen sein. Gemäss Anklageschrift haben 50 bis 60 FCZ-Fan die Turnhalle gestürmt, nachdem sie mit einem Hammer die Scheibe von der Eingangstür eingeschlagen haben. Heute müssen sich ein 28-Jähriger und ein 37-Jähriger Zürcher vor Gericht verantworten. Die Staatsanwaltschaft wirft ihnen Raub vor. Bei der Verfolgung der GC-Fans sind 2 Personen verletzt worden. Das Unispital Zürich hat rund 10 Verstöße gegen interne Richtlinien festgestellt und sanktioniert. Das hat das Spital auf Anfrage der Neuen Zürcher Zeitung mitteilt. Nach der Affäre um den Herzchirurg Francesco Maisano setzt das Unispital auf Transparenz. Seit Anfang Juni sind alle Interessensbindungen und Nebenbeschäftigungen von Ärzten auf der Webseite sichtbar. Hunderte Fälle sind überprüft und für unproblematisch befunden worden. Um was es bei den beanstandeten Fällen gegangen ist, wird aus Vertraulichkeitsgründen nicht bekannt gegeben.
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7: Trotz ein paar Wolken ist es heute schön und warm. Aktuell messen wir in der Stadt Zürich und Pfäffiken Schweiz 19 Grad, in Zefretiken sind es 17 Grad. Morgen ist es ziemlich sonnig, der Föhn bringt Hitze und ein bisschen Sahara-Staub.
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0: 70 Jahre Bravo, das Jugendmagazin feiert Geburtstag. Und unsere Frage vom Tag an euch war: Für was haben Sie Bravo gelesen? Wegen den Musikbeiträgen oder wegen den nackten Tatsachen? Die Antwort auf diese Frage gibt es am 9 ab 9. Das geht nach wunderbarer Musik. Sarah Bergettiamo, ein bisschen 80er Sound und auch Status Quo sind für euch parat. So macht der Mittwoch Spass.
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0: 9 ab 9 hier bei Radio Zürichsee. Wunderschönen guten Morgen. Auch heute haben wir wieder eine Frage vom Tag für euch gehabt. Das zu Ehren von Bravo, der heute 70. Geburtstag feiert. Da haben wir wissen, wieso haben wir das Bravo einmal gelesen? Wegen der interessanten Geschichten oder wegen der nackten Tatsachen? Die Monika aus Neschel spricht da für eine Mehrheit von euch.
1: Interessant sind sie, Stars und Stories, da man es noch nicht gewusst hat. Und vor allem die superschönen Poster, die sie halt in der Mitte hatten.
0: Und auch ihn hat man gross gesehen, damals in den 80er Jahren im Bravo, der Kenny Loggins. Mit Wohlfühlmusik, die uns tanzen lässt, hier bei Radio Zürichsee. Footloose für euch. Schön, sind ihr mit dabei.

0: Ihr hört Radio Zürichsee an dem Mittwochmorgen. Für all die, die einen Spaten zu Morgen geniessen, haben wir den perfekten Sound aus den 90er Jahren gerade parat. Breakfast at Tiffany's. Am Ende ein bisschen 80er Energie zum Durchheben. Mit der Diana Ross gibt es alles gerade als nächstes.
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0: Wir schauen rasch auf die Strasse im Grossraum Zürich. Da stockt es noch vor dem Kubristunnel Richtung St. Gallen. Durch das dann auch auf der Westumfahrung dort in beide Richtungen. Ihr braucht mehr Zeit bei den Autobahnenden Letten und Wiedeke Richtung Stadt. Und rund ums Brütiselle-Kreuz ist auch noch ein bisschen Geduld angesagt. Allen unterwegs ganz gute und sichere Fahrt.
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5: Trotz ein paar Wolken ist es heute schön und warm. Aktuell messen wir in der Stadt Zürich 20 Grad, Zwald und Sneffels sind es 19 Grad. Morgen ist es ziemlich sonnig, der Föhn bringt Hitze und ein bisschen Sahara-Staub. 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

0: 20 Minuten noch, dann ist es 10 Uhr. Wunderschönen guten Morgen, ihr hört Radio Zürichsee. Haben das auch mitbekommen? Die Stadt Zürich geht wieder einen Schritt Richtung Hollywood. Während dem ZFF dann Ende September kommen Hollywood-Grössen auf Zürich. Das war in den letzten Jahren immer so gewesen und auch das Jahr wieder. Unter anderem der Willem Dafoe mit dabei, kennen wir noch aus dem 80er-Film Platoon oder The Grand Budapest Hotel. Aber auch mich hat es extrem gefreut, wo angekündigt worden ist, der Tom Hiddleston, also der Schauspieler, der Loki spielt im Marvel Cinematic Universe, mit am Start. So macht doch der Mittwoch Spass mit so Informationen. Und lasst uns dann ab und zu machen ein bisschen durchschnaufen. Machen wir jetzt gerade mit dem 80er-Hit von Ashford & Simpson und dann ein bisschen 90er-Musik, zum einfach geniessen mit der Sonne im Gesicht. Der Nick, schönen guten Tag.
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7: Im Grossraum Zürich stockt es auf der A1 Zürich Richtung St. Gallen Richtung Zürich zwischen den Frediken und Zürich Ost, in der Gegenrichtung zwischen Dietiken und dem Gubristunnel, auf dem Westring Richtung Basel zwischen Durdorf Nord und dem Limmataler Kreuz und in der Gegenrichtung zwischen dem Hafnerbergtunnel und Zürich West. Und es stockt beim Autobahnende Wiedecke. Alle Meldungen gibt es für euch auch jederzeit auf radiozürichsee.ch oder in der Radio Zürichsee App. Allen unterwegs eine gute Fahrt, das ist 5 vor 10.
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7: Mit dem Dani Kleinbühl. Der Tod von der Country-Legende Dolly Parton hat weltweit Bestürzung und Trauer ausgelöst. Dolly Parton ist gestern im Alter von 80 Jahren gestorben, wie ihr Umfeld mitteilt. Verschiedenste Stars aus der Musik- und Filmbranche haben sie gewürdigt und mit emotionalen Worten Abschied genommen. Auf der Dolly Parton, ihrem Stern, auf dem Hollywood Walk of Fame sind Blumensträuße abgelegt worden. Der US-Präsident Donald Trump redet von einem Verlust für Millionen Menschen. Er hat verfügt, dass die Fahnen in den ganzen USA für eine Woche auf Halbmast gesetzt werden. Die Raiffeisenbank baut bis zu 180 Stellen ab. Im Rahmen von einem Sparprogramm sollen die Kosten um rund 60 Millionen Franken gesenkt werden, schreibt Raiffeisen Schweiz. Mehr als die Hälfte der betroffenen Stellen sollen über natürliche Fluktuation, den Verzicht auf Neueinstellungen, die Reduktion von externen Arbeitskräften und frühen Pensionierungen gestrichen werden. Raiffeisen beschäftigt rund 13'000 Mitarbeitende. Ebenfalls heute hat Raiffeisen positive Halbjahreszahlen präsentiert. Der Eingewinn ist um fast ein Fünftel auf 660 Millionen Franken gestiegen. Zwei FCZ-Fans stehen heute vor dem Bezirksgericht Winterthur. Sie sollen vor 2 Jahren beim Überfall auf GC-Fan in der Turnhalle von Rickenbach bei Winterthur dabei gewesen sein. Gemäss Anklageschrift haben 50 bis 60 FCZ-Fan die Turnhalle gestürmt, nachdem sie mit einem Hammer die Scheibe von der Eingangstür eingeschlagen haben. Bei der Verfolgung der GC-Fan sind 2 Personen verletzt worden. Am Prozess haben heute der 28-Jährige und der 37-Jährige Zürcher nichts zu den Vorwürfen wollen sagen. Angeklagt sind sie wegen Raub.
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7: Trotz ein paar Wolken ist es heute schön und warm. Aktuell messen wir in der Stadt Zürich und im zürcherischen Gossau und im Töstal 20 Grad. Morgen ist es ziemlich sonnig, der Föhn bringt Hitze und ein bisschen Sahara-Staub.
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8: Zusammen nehmen wir die zweite Hälfte von dem Mittwochmorgen in Angriff. Gehen richtig Mittag. Das mit Musik, die einfach Spass macht aus den 90er Jahren von Oasis. Und dann gibt es einen zum Lauthals mitsingen. Auf der Baustelle, im Büro oder wo ihr gerade unterwegs sind, der Eddie Grant am Start. Schön, sind ihr da.
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2: Im Grossraum Zürich stockt es auf der A1 St. Gallen Richtung Zürich zwischen den Frätiken und Zürich Ost. In der Gegenrichtung zwischen dem Limmataler Kreuz und dem Gubrisch-Tunnel. Und auf dem Westring Richtung Basel zwischen Urdorf Nord und dem Limmataler Kreuz. Und stockenden Verkehr haben wir auch beim Autobahnende Wiedeke. Allen unterwegs eine gute Fahrt.
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4: Im Grossraum Zürich stockt auf der A1 St. Gallen Richtung Zürich zwischen den Frätiken und Zürich Ost, auf dem Nordring Richtung St. Gallen zwischen dem Limmataler Kreuz und dem Gubristunnel und auf dem Westring Richtung Basel zwischen Urdorf Nord und dem Limmataler Kreuz. Stockender Verkehr auch beim Autobahnende Wiedecken. Alle Meldungen gibt es für euch auch jederzeit auf radiozürichsee.ch oder in der Radio Zürichsee App. Allen unterwegs eine gute Fahrt, das ist 5 vor 11.
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4: Mit dem Dani Krähenbühl. Die SBB hat ein erfolgreiches erstes Halbjahr gehabt. Pro Tag haben die SBB im Schnitt 1,45 Millionen Passagiere befördert. Das sind 4% mehr als im ersten Semester letztes Jahr. Der Gewinn ist von knapp 50 auf 126 Millionen Franken gestiegen. Zu verdanken ist das der hohen Passagierzahl, einem positiven Immobilienergebnis und dem höheren Ertrag im Güterverkehr. Bei der Pünktlichkeit haben die SBB das Niveau fast heben und die Kundenzufriedenheit ist leicht gestiegen. Außerdem ist heute mitgeteilt worden, dass SBB Cargo ab nächstes Jahr wieder vollständig im SBB-Konzern integriert ist. Tanken ist in der Schweiz wieder ein bisschen günstiger geworden. Seit letzter Woche sind die Treibstoffpreise um 2% gesunken, wie der TCS mitteilt. Wegen der höheren Transportpreise bei der Einschifffahrt und der reduzierten Raffineriekapazitäten wegen dem Krieg am Persischen Golf und zwischen Russland und der Ukraine sei der Preis aber immer noch auf einem höheren Niveau. Seit dem Ausbruch vom Iran-Krieg Ende Februar haben sich Benzin und Diesel um bis zu 18% verteuert. Beim Ausbruch vom russischen Angriffskrieg auf die Ukraine vor gut 4 Jahren sind die Treibstoffpreise aber noch deutlich höher gewesen. Beim beliebten Ausflugsrestaurant Lugeten oberhalb vom schweizerischen Pfäffiken dürfen die Helikopter landen. Das hat das Bundesamt für Zivilluftfahrt Basel entschieden und eine Beschwerde vom Bürgerforum Freienbach abgelehnt, wie die Zürichsee Zeitung schreibt. Der Lugeten-Pächter Michel Beklar freut sich über den Basel-Entscheid. Die Möglichkeit von Heli-Landungen hat er aber von der Lugeten-Webseite weggenommen. Seither hat es auch keine Heli-Landungen mehr gegeben.
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4: Trotz ein paar Wolken ist es heute schön und warm. Aktuell messen wir in der Stadt Zürich 23 Grad, in Freienbach 22 Grad und in Henkert sind es 21 Grad. Morgen ist es ziemlich sonnig, der Föhn bringt Hitze und ein bisschen Sahara-Staub.
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5: Mit euch zusammen feiern wir das schöne Wetter ab hier bei Radio Zürichsee mit ein bisschen Reggae-Musik von Jimmy Cliff aus den 90er Jahren. Dann gibt es einen absoluten 80er-Klassiker von Michael Jackson. Und wir lassen uns nicht aufhalten, zusammen mit Starship. So tönt der Mittwoch einfach perfekt.
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3: Im Grossraum Zürich stocken es auf der A1 St. Gallen Richtung Zürich zwischen den Frediken und Zürich Ost, auf dem Nordring Richtung St. Gallen zwischen dem Limmataler Kreuz und dem Gubrisch-Tunnel und auf dem Westring Richtung Basel zwischen Durdorf Nord und dem Limmataler Kreuz. Stockenden Verkehr haben wir dann auch noch beim Autobahnende Wiedike. Alle Meldungen gibt es für euch auch jederzeit auf radiozürichsee.ch oder in der Radio Zürichsee App. Allen unterwegs eine gute Fahrt.
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3: Wenn ihr auf der A1 von Winterthur Richtung Zürich unterwegs sind, dann stehen ihr ab Efretiken bis zur Verzweigung Zürich-Ost. Da stocken sie. Dann haben wir stockenden Verkehr auf der A1 Richtung St. Gallen vor dem Gubrist, ab dem Limmataler Kreuz und auf dem Westring ab Urdorf Nord. Ebenfalls stocken sie beim Autobahnende Wiedeke. Alle Meldungen im Detail gibt es auch immer auf radiozürichsee.ch oder auch in der Radio Zürichsee App. Kommen alle gut und sicher weiter. 5 Minuten und dann ist es Mittag.
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4: Mit dem Dani Krähenbühl. Der Bundesrat will Taser-Einsätze in Zug, Bus und Tram erlauben. Mit der Ausrüstung der Transportpolizei mit Elektroschocker erfüllt der Bundesrat die Forderung vom Parlament. Zur Dokumentierung von Taser-Einsätzen soll auch der Einsatz von Bodycams geregelt werden. In den rechtlichen Grundlagen sollen auch die Voraussetzungen für Live-Video-Überwachung im öffentlichen Verkehr präzisiert werden. Die entsprechenden Bestimmungen gehen jetzt in die Vernehmlassung. Die SBB hat ein erfolgreiches erstes Halbjahr gehabt. Pro Tag haben die SBB im Schnitt 1,45 Millionen Passagiere befördert. Das sind 4% mehr als im ersten Semester letztes Jahr. Der Gewinn ist von knapp 50 auf 126 Millionen Franken gestiegen. Zu verdanken ist das der höheren Passagierzahl, einem positiven Immobilienergebnis und einem höheren Ertrag im Güterverkehr. Bei der Pünktlichkeit haben die SBB das Niveau fast heben und die Kundenzufriedenheit ist leicht gestiegen. Außerdem ist heute mitgeteilt worden, dass SBB Cargo ab nächstem Jahr wieder vollständig im SBB-Konzern integriert ist. Tanken ist in der Schweiz wieder ein bisschen günstiger geworden. Seit letzter Woche sind die Treibstoffpreise um 2% gesunken, wie der TCS mitteilt. Wegen der höheren Transportpreise bei der Rheinschifffahrt und der reduzierten Raffineriekapazitäten wegen dem Krieg am Persischen Golf und zwischen Russland und der Ukraine sei der Preis aber immer noch auf einem höheren Niveau. Seit dem Ausbruch vom Iran-Krieg Ende Februar haben sich Benzin und Diesel um bis zu 18% verteuert. Beim Ausbruch vom russischen Angriffskrieg auf die Ukraine vor gut 4 Jahren sind die Treibstoffpreise aber noch deutlich höher gewesen.
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4: Trotz ein paar Wolken ist es schön und warm. Aktuell messen wir in der Stadt Zürich und Dübendorf 24 Grad, Zorgen sind es 23 Grad. Morgen ist es ziemlich sonnig, der Föhn bringt Hitze und ein bisschen Sahara-Staub.
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3: Die Mitte der Arbeitswoche haben wir in knapp 3 Minuten erreicht und die Hyperoptimisten sagen, schade, nur noch halb so lang. Schön, wenn ihr es geniessen. Jetzt geht es unter anderem gerade noch weiter mit einer Stimme aus Italien, die wirklich schwer ist, um sie nicht zu erkennen. Ich hoffe, ihr freut euch auch schon auf die Musik aus den 80ern von Gianna Nannini. Zuerst noch aus den 90ern, Jennifer Page.
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Falls jetzt ein Handwerker, eine Handwerkerin zulässt, wir brauchen eure Hilfe. Guten Mittag auf Radio Zürichsee, 8 ab 12. Weil ich heute Morgen einen Handwerker daheim hatte, ist im Team die Diskussion aufgekommen. Wie ist es für euch eigentlich am besten? Kaffee, Wasser anbieten, klar, oder? Macht man. Essen vielleicht eher nicht. Und das Wichtigste, wenn ihr am Arbeiten sind, soll man lieber wegstehen oder habt ihr es tatsächlich gern, wenn man euch über die Schulter schaut? Vielleicht habt ihr der Allgemeinheit ja einen Tipp auf unser WhatsApp 079 2 55 71 71. Ah, und was glaube ich auch keine Frage ist, habt ihr gern, wenn man uns Radio Zürichsee einstellt beim Werken? Also Handwerker, Bürolisten, Pensionäre, alle, die mit den Kindern heim sind, wir haben gute Nachrichten. Es läuft schon wieder ein grosser Hit auf Radio Zürichsee. Und zwar von einer der kultigsten Band aus den 90er aus England. Viel Freude mit Don't Look Back in Anger. Oasis.

0: möchten jetzt natürlich nach dem Tod von der Country-Ikone Dolly Parton nochmal speziell sie erwähnen. Auch auf den nächsten Künstler hat sie nämlich einen grossen Einfluss gehabt. Er selber hat Dolly Parton auch als eine Art Tante zu ihm bezeichnet. Und von seiner Tochter, der Miley Cyrus, ist Dolly Parton auch Scotty gewesen. Welcher Sänger gehört gerade nach der Kurznews mit einem Song aus den 90er, der ziemlich Country angehaucht ist?
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2: Aktuell stockt es auf der A1 Richtung Zürich zwischen den Frätiken und Zürich-Ost. Auf dem Nordring Richtung St. Gallen zwischen dem Limmatalen Kreuz und dem Gubristunnel und auch beim Autobahnende Wiedike. Wünsche allen unterwegs eine gute und eine sichere Fahrt. Es ist 12:30.
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2: Mit dem Manuel Mückler. Transportpolizei soll mit Taser und Uniformkamera ausgerüstet werden. Mit den Elektroschocker für Transportpolizei erfüllt der Bundesrat die Forderung vom Parlament. Der Einsatz von Taser soll mit Bodycams können dokumentiert werden. Die nötigen rechtlichen Anpassungen gehen jetzt in die Vernehmlassung. Die SBB haben im ersten Halbjahr mehr Passagiere befördert und mehr verdient. Gegenüber dem Vorjahressemester ist die Passagierzahl um 4% auf durchschnittlich 1,45 Millionen pro Tag gestiegen. Der Gewinn ist von knapp 50 auf 126 Millionen Franken gewachsen, wie die SBB heute mitteilt. Der Treibstoffpreis ist in der Schweiz innerhalb von einer Woche um 2% gesunken. Diesel und Benzin sind aber immer noch bis zu 18% teurer als vor dem Ausbruch vom Iran-Krieg, wie der TCS schreibt. Gründe für den hohen Preis sind Transportkosten bei der Rheinschifffahrt und der Krieg am Persischen Golf und zwischen der Ukraine und Russland.
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2: Trotz ein paar Wolken ist es schön und warm. Aktuell messen wir in der Stadt Zürich 25 Grad. Zerliberg 24 Grad und Schingen-Delegi dort sind es 22 Grad. Morgen ist es ziemlich sonnig. Der Föhn bringt dann Hitze und Sahara-Staub. 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

Guten Mittag auf Radio Zürichsee. Ist echt jemand von euch diesen Sommer zu Venedig gewesen? Und hat jemand dort auf einem Gondoliere eine Frau gesehen, die sich gefilmt hat? Dann war das vielleicht Jennifer Lopez gewesen. Sie war nämlich der August dort gewesen, auf so einem Gondoliere und hat sich gefilmt, das dann auch ins Netz gestellt und wollte die Freude ausdrücken, dass sie genau dort ist, wo Madonnas Musikvideo zu Like a Virgin aufgenommen hat. Ja, Jennifer Lopez ist halt wie alle anderen auch und hat Freude an so Sachen. Und wie alle anderen haut sie auch gern auf den Putz und das auch gern gerade mit euch zusammen, wenn ihr mögt, aus den 90er. Jetzt ihr Song Let's Get Loud und nachher gehen wir in die 80er mit dem Steve Winwood. Guten Mittag.

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5: Stockender Verkehr aktuell auf der A1 Richtung Zürich zwischen den Frätiken und Zürich-Ost und in der Gegenrichtung Richtung St. Gallen zwischen dem Limmataler Kreuz und dem Gubrisch-Tunnel und auch beim Autobahnende Wiedecke stockt. Alle Verkehrsmeldungen gibt es auch immer auf radiozürichsee.ch oder in der Radio Zürichsee-App. Kommen alle gut und sicher auch. Es ist 5 vor 1.
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5: Mit dem Manuel Mückler. Ab dem 2. November kommt die biometrische ID. Der Bundesrat hat an einer Sitzung heute die nötige Verordnungsänderung verabschiedet. Wie schon der biometrische Pass wird die neue Identitätskarte mit einem Chip ausgestattet sein, das teilt die Landesregierung mit. Darauf sind ein Gesichtsbild und zwei Fingerabdrücke gespeichert. Mit der Erneuerung werde die ID noch besser vor Missbrauch geschützt sein und garantiere, dass Schweizerinnen und Schweizer auch in Zukunft in der Europäischen Union und den EFTA-Staaten frei reisen können. Wer noch eine gültige ID und nicht biometrische hat, kann weiter aber problemlos reisen. Wer die Karte nur in der Schweiz als Ausweis und nicht zum Reisen braucht, darf auch in Zukunft sich für eine nicht biometrische Identitätskarte entscheiden. Das Sportzentrum Wittike kommt einen Ersatzneubau und eine Dreifachhalle bis 2030 über. Der Stadtrat beantragt für den Gemeinderat zu Händen der Stimmbevölkerung neue einmalige Ausgaben von fast 103 Millionen Franken, wie er mitteilt. Das Garderobengebäude vom Sportzentrum Wittike soll einem multifunktionalen Neubau weichen, wo das bisherige Angebot der Sportanlage deutlich erweitert. Das Kernstück, eine Dreifachsporthalle, fasst eine Tribüne für Publikum und wird durch Kraft sowie Gymnastikräume und auch einen Laufkorridor für Leichtathletik ergänzt. Dazu gibt es grosszügige Garderoben, ein Sportrestaurant und neben dem Hauptgebäude 5 Rasensportfelder. Das Gebäude soll 4 Fußballvereine, American Football Teams und Turmvereine dienen. Tagsüber können dann die Schulen die Anlagen brauchen. Eine heftige Sturzflut hat an der Grenze von Nepal und Tibet ganze Häuser weggespült. Bis jetzt sind laut Polizeiangaben mindestens 8 Menschen ums Leben gekommen. Offiziell werden 291 ausländische Touristen vermisst. Es werden zahlreiche Opfer befürchtet, wie es heisst. Außerdem gäbe es massive Schäden an Gebäuden, Strassen, Brücken und Kraftwerken. Bilder aus verschiedenen Medien zeigen, wie eine grosse Brücke mitgerissen wird oder auch Dörfer unter Wasser und Schutt liegen. Die Menschen in der Region sind von der Behörde aufgefordert worden, sich in Sicherheit zu bringen.
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5: Wir haben viel Sonne mit ein paar Wolken. Aktuell messen wir in der Stadt Zürich Zambrach und das Lachen 26 Grad. Morgen ist es ziemlich sonnig. Der Föhn bringt dann Hitze und Sahara-Staub.
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6: Es ist wieder Sonnenbrillenwetter in der Zürichsee Region. Guten Start im Nachmittag an dem Mittwoch. Da sieht man automatisch auch wieder ein bisschen cooler aus. Passend dazu in der nächsten Nonstop-Musikstunde der Stylish-Song, den Roxette berühmt gemacht hat aus den 80ern. The Look. Auch noch am Start aus dem 7-Jahrzehnt Madonna oder Desireless oder aus den 90er der Falco und jetzt gerade Natalie Imbruglia. Guten sonnigen Nachmittag.
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3: Im Grossraum Zürich stockt es auf der A1 Richtung Zürich zwischen den Frätiken und Zürich Ost. Auf dem Nordring Richtung St. Gallen zwischen dem Limmataler Kreuz und dem Gubristunnel. Und auf dem Westring ebenfalls Richtung Basel zwischen Durdorf Nord und dem Limmataler Kreuz. Und beim Autobahnende Wiedecke haben wir länger. Kommen alle gut und sicher an.
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3: Im Grossraum Zürich stockt es ziemlich viel. Da fangen wir gerade an bei der A1 Richtung Zürich zwischen der Frätika und Zürich-Ost. Dann Nordring Richtung St. Gallen zwischen dem Limmataler Kreuz und dem Gubrisch-Tunnel und auf der gleichen Strecke zwischen Zürich-Seebach und Zürich-Ost. Westring stockt Richtung Basel. Das ab Urdorf Nord bis zum Limmataler Kreuz und beim Autobahnende Wiedeken sowie auch Letten. Dort Autobahnende Wiedeken statt einwärts. Beim Autobahnende Letten ist es ab dem schönen Eichtunnel. Und dann müsst ihr noch aufpassen in der Region Glarnerland-Wallensee A3 Richtung Zürich zwischen dem Quartentunnel und dem Murgwaldtunnel haben der stockenden Verkehr ein Bahnfahrzeug. Dort ist ein LKW kaputt. Der Standstreifen ist blockiert. Alle Verkehrsmeldungen für euch auch immer in der Übersicht auf radiozürichsee.ch oder in unserer Radio Zürichsee. Wünsche eine gute Fahrt, in 4 Minuten ist 2.
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3: Mit dem Manuel Mückler. Der Bundesrat will mit der EU Daten von Straftätern elektronisch austauschen. Damit soll der Austausch mit EU-Staaten schneller funktionieren. Bis jetzt läuft der Austausch per Post. Die Landesregierung hat heute das Verhandlungsmandat für eine Teilnahme am Europäischen Strafregister-Informationssystem ECRIS verabschiedet. Dabei handelt es sich um ein Strafregisternetzwerk, das seit 2012 existiert. Nationale Justizbehörden kommen durch das im Rahmen von Gerichtsverfahren oder Ermittlungen Informationen über strafrechtliche Verurteilungen in anderen EU-Staaten über. Auch die EU-Kommission hat das Interesse an einer Schweizer Teilnahme bestätigt. Ab dem 2. November kommt die biometrische ID. Der Bundesrat hat an einer Sitzung heute die nötige Verordnungsänderung verabschiedet. Wie schon der biometrische Pass wird die neue Identitätskarte mit einem Chip ausgestattet sein, teilt die Landesregierung mit. Darauf sind ein Gesichtsbild und zwei Fingerabdrücke gespeichert. Mit der Neuerung werde die ID noch besser vor Missbrauch geschützt sein und garantiere, dass Schweizerinnen und Schweizer auch in Zukunft in der Europäischen Union und den EFTA-Staaten frei reisen können. Wer eine noch gültige und nicht biometrische ID hat, kann weiter problemlos reisen. Wer die Karte nur in der Schweiz als Ausweis und nicht zum Reisen braucht, darf auch in Zukunft sich für eine nicht biometrische Identitätskarte entscheiden. Nach einem Unfall zu Winterthur heute ist es zu einer Fahrerflucht gekommen. Wie die Stadtpolizei Winterthur mitteilt, ist heute Morgen eine Velofahrerin wegen einem Auto, das abrupt bremst hat, gestürzt und verletzt worden. Der Lenker oder die Lenkerin vom Auto ist ohne sich um die 59-jährige Gestürzte zu kümmern davon gefahren. Die Velofahrerin ist mit unbekannten Verletzungen ins Spital gebracht worden. Der Unfall ist heute Morgen um 7:45 auf der Schaffhauserstrasse statt Iwärts passiert. Die Polizei sucht einen Lenker oder eine Lenkerin von einem dunklen Fahrzeug und bittet um Mithilfe von Zeugen.
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3: Es hat viel Sonne mit ein paar Wolken dazwischen. Aktuell messen wir in der Stadt Zürich und in Volkerzwil 27 Grad. Anders sind es 24 Grad. Morgen ist es ziemlich sonnig. Der Föhn bringt Hitze und Sahara-Staub.
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4: Wir dürfen noch mal zwei Tage Sommer pur geniessen. Darum geht es bei euch vielleicht am 3. der Pause voraus. Aber bis dahin gibt es noch mal einen Haufen Musik, die das Warme und Sonnige noch mehr rausstechen lässt. In der nächsten Nonstop-Musik schon mit dabei aus den 80er Sunshine Reggae, aus den 90er Vaya con Dios oder aus den 70er sogar für die Abwechslung Donna Summer mit Hot Stuff. Geniessen!
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2: Im Grossraum Zürich stocken auf der A1 Richtung Zürich zwischen der Frätik und Zürich Ost, Nordring Richtung St. Gallen zwischen dem Limmataler Kreuz und dem Gubrisch-Tunnel, ebenfalls Richtung St. Gallen zwischen Zürich Seebach und Zürich Ost, dann auf dem Westring Richtung Basel, ab Burdorf Nord bis zum Limmataler Kreuz und bei den Autobahnenden Wiedecke und Letten stadteinwärts. Und zum Schluss noch Region Glanenland Wallensee. Dort ist Vorsicht geboten. A3 Richtung Zürich zwischen dem Quartentunnel und dem Murgwaldtunnel. Stockender Verkehr wegen einem Bahnfahrzeug. Ein kaputter Lastwagen steht dort auf dem Standstreifen. Kommen alle gut und sicher an.

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2: Es stockt auf der A1 Richtung Zürich zwischen den Frätiken und Zürich-Ost, Nordring Richtung St. Gallen, zwischen dem Limmataler Kreuz und dem Gubristunnel stockenden Verkehr, ebenfalls Richtung St. Gallen zwischen Zürich-Nord und Zürich-Ost. Der Westring stockt Richtung Basel, ab Burdorf-Nord bis zum Limmataler Kreuz und beim Autobahnende Wiedecke haben wir länger. Dann haben wir noch Stau auf der A4 Richtung Schaffhausen zwischen Winterthur Nord und Henkert. Am Obersee staut es über den Seedamm Richtung Rapperswil und aufpassen müsst ihr am Wallensee, Region Glarnerland-Wallensee A3 Richtung Zürich. Dort zwischen dem Quartentunnel und dem Murgwaldtunnel stocken Verkehr ein Bahnfahrzeug, ein kaputter Lastwagen, blockiert dort den Standstreifen. Alle Verkehrsmeldungen für euch auch immer auf radiozürichsee.ch oder in der Radio Zürichsee App. Kommt alle gut und sicher an, es ist 5 vor 3.
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2: Mit dem Manuel Mückler. Der Bundesrat schnürt ein Millionen-Hilfspaket gegen Trockenheit und Hitze. Man spricht kurzfristig über 70 Millionen Franken für die Anpassung vom Wald an Klimawandel sowie für die Landwirtschaftsbetriebe. Das teilt er heute mit. Konkret wird beantragt, dass der Kredit Wald für 2027 um 17,5 Millionen aufgestockt wird. Ab dem Jahr 2028 soll das Umweltdepartement ermächtigt werden, jährlich zusätzliche Mittel in gleicher Höhe zu beantragen. Zusätzlich sollen die Mittel für die Betriebshilfe für die Landwirtschaftsbetriebe in diesem Jahr einmalig um 54 Millionen Franken erhöht werden. Mit dem unterstützt der Bund die von der Trockenheit verursachten Liquiditätsengpässe der landwirtschaftlichen Betriebe. Die Klimaaktivisten, die in Zürich die Gehbrück und die Uraniastrasse blockiert haben, werden rechtskräftig verurteilt. Das Bundesgericht hat heute die Verurteilungen von mehreren Klimaaktivisten wegen der Blockade in den Jahren 2020 und 2021 wegen Nötigung bestätigt. Die Aktivisten und Aktivistinnen von der Bewegung Extinction Rebellion haben Beschwerden gegen diese Blockade eingereicht. Sie haben sich auf die Meinungs- und Versammlungsfreiheit berufen. Das Bundesgericht hat festgehalten, dass friedliche politische Kundgebungen durch die Grundrechte geschützt sind. In Zürich sind die Aktionen aber übers Mass ausgegangen. Die Verurteilten haben bedingte Geldstrafen bekommen. Das Sportzentrum Wittiken kommt einen Ersatzneubau mit Dreifachhalle bis 2030 über. Der Stadtrat Zürich beantragt dafür dem Gemeinderat zu Händen von der Stimmbevölkerung neue einmalige Ausgaben von fast 103 Millionen Franken, wie er mitteilt. Das Garderobengebäude vom Sportzentrum Wittiken soll einem multifunktionalen Neubau weichen, wo das bisherige Angebot von der Sportanlage deutlich erweitert. Das Kernstück, eine Dreifachsporthalle, fasst die Tribüne für das Publikum und wird durch Kraft sowie Gymnastikräume und auch einen Laufkorridor für Leichtathletik ergänzt. Dazu gibt es grosszügige Garderobe, ein Sportrestaurant mit Terrasse und neben dem Hauptgebäude 5 Rasensportfelder. Das Gebäude soll 4 Fußballvereine, American Football Teams und Turnvereine dienen. Tagsüber können die Schulen die Anlagen brauchen.
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2: Wir haben viel Sonne mit ein paar Wolken zwischendurch. Aktuell da messen wir in der Stadt Zürich und Winterthur 28 Grad. In Wädischwil sind es 27 Grad. Morgen ist es ziemlich sonnig. Der Föhn bringt Hitze und Sahara-Staub.
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3: Vielleicht sind ihr schon im Feierabend oder habt ihr frei, vielleicht sind ihr aber gerade auch auf der Zielgerade Richtung Mittwoch Feierabend. Wir möchten euch auf jeden Fall eure nächste Stunde noch grossartiger machen mit unserer Musik und ich bin gespannt, welches euer Favorit sein wird. Ich kann schon mal sagen, meine Top-Anwärter aus den 80er, Irene Cara oder Poison, oder vielleicht sind ihr aber auch eher Team Kim Wilde oder Bruce Springsteen oder eher aus den 90er, OMC oder Roxette. Ihr dürft es uns gerne sagen. Guten Nachmittag.
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1: Es stockt auf der A1 Richtung Zürich zwischen den Frätiken und Zürich-Ost, auf dem Nordring Richtung St. Gallen, ab dem Limmataler Kreuz bis zum Gubrisch-Tunnel und auf dem Westring Richtung Basel zwischen Durdorf Nord und dem Limmataler Kreuz. Beim Autobahnende wie die Kenderlänger und auch stockt es auf der A4 Richtung Schaffhausen zwischen Winterthur Nord und Henkert. Zum Schluss noch am Obersee, dort staut es über den Seedamm Richtung Rapperswil hinein. Allen unterwegs. Eine gute Fahrt.
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4: Aha, ein paar von euch machen schon ein bisschen früher Feierabend. Man spürt ihn schon im Grossraum Zürich auf dem Nordring Richtung St. Gallen und auf dem Westring in beide Richtungen oder von St. Gallen Richtung Zürich ab dem Rastplatz Balterswil, ebenfalls Stocken zu bemelden, wenn auch die Wiedeke oder auf der A4 Richtung Schaffhausen. Zwischen Winterthur Nord und Henkert. Dann in die Region Zürich-Oberland und Obersee, da staut es über den Seedamm. Auch noch eine wichtige Information zu der Stadt Zürich. Wegen dem Weltklasse kann es heute Abend ums Letzigrundstadion respektive um den Zürcher Hauptbahnhof einige Verkehrsprobleme geben. Kommen alle gut und sicher am Ziel an. 5 Minuten noch, dann ist es 4 Uhr.
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5: Mit dem Manuel Mückler. Der Bundesrat beantragt 176 Millionen Franken für globale Umweltfonds. Die Schweiz soll den globalen Umweltschutz damit in den nächsten 4 Jahren unterstützen. Die Landesregierung hat den Kreditantrag als Parlament überwiesen. Der grösste Teil vom Geld, nämlich 132 Millionen, ist für den globalen Umweltfonds vorgesehen. Der finanziert Projekte in Entwicklungsländern in den Bereichen Klima, Biodiversität, Wasser und Verschmutzung. Der Bundesrat legt laut Bericht dem Parlament alle 4 Jahr so einen Kredit vor. Der Rahmenkredit für die Jahre 2023 bis 2026 ist 21,5 Millionen Franken höher gewesen als jetzt der neue. Die Klimaaktivisten, die in Zürich die Gehbrücke und die Uraniastrasse blockiert haben, werden rechtskräftig verurteilt. Das Bundesgericht hat Verurteilungen von mehreren Klimaaktivisten wegen Blockaden in den Jahren 2020 und 2021 wegen Nötigung bestätigt. Die Aktivisten und Aktivistinnen von der Bewegung Extinction Rebellion haben Beschwerden gegen diese Blockade eingereicht. Sie haben sich auf die Meinungs- und Versammlungsfreiheit berufen. Das Bundesgericht hat aber festgehalten, dass friedliche politische Kundgebungen durch die Grundrechte geschützt sind. In Zürich sind die Aktionen aber übers Mass ausgegangen. Die Verurteilten haben bedingte Geldstrafen bekommen. Und jetzt noch zu der guten Nachricht vom Tag. Der Bartgeier Lepontino ist zu Lintal wieder in die Freiheit zurück. Am 1. April hat man den stark geschwächten und flugunfähigen jungen Bartgeier gefunden. Wie die Abteilung Jagd und Fischerei vom Kanton Glarus heute mitteilt, ist der Lepontino am 18. August nach mehreren Monaten Pflege wieder gesund ausgewildert worden. Im Alpenraum gibt es momentan in 98 Revier Brutpaar von Bartgeier. 35 von diesen Revier befinden sich in der Schweiz.
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5: Es gibt viel Sonne mit ein paar Wolken. Aktuell da messen wir in der Stadt Zürich und Andelfingen 29 Grad. In Wallenstadt sind es 28 Grad. Morgen ist es dann weiter ziemlich sonnig. Der Föhn bringt Hitze und Sahara-Staub.
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4: Ich weiss nicht, wie ihr es habt, aber ich finde es im Moment gerade so vom Wetter her und der Temperatur her wunderbar. Hoffentlich gibt es also bei euch einen zeitigen Feierabend. Also nochmal Vollgas mit dem Pinsel, Tastatur oder welches euer Werkzeug ist. paar Arbeitsbeschleuniger haben wir euch jetzt auch noch gerade, unter anderem mit Musik von Toto aus den 80er zum Mithelfen oder von der Madonna zum richtig Mitfühlen gerade jetzt.
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0: Habt ihr schon mal eine Prüfung müssen über das Telefon machen? Guten Nachmittag auf Radio Zürich, 10 ab 4. Also, ich habe nicht mal gewusst, dass es das überhaupt gibt. Aber im neuen Kellerphone erfahren wir das auf jeden Fall. Da schlüpft der Comedian Keller in die Rolle von dem, der Prüfungsfragen für eine Fahrsicherheitskontrolle stellt. Und zwar über das Telefon. Und ekliger könnte man es nicht machen.
1: Die nächste Frage. Es ist Nacht. Wer hat Vortritt?
2: Ja, es kommt immer auf die Situation drauf an.
1: Ja, also ich stelle die Frage nochmal. Es ist Nacht. Wer hat Vortritt?
2: Nein, ich habe es selbst nicht gehört. Bin ich so blöd? Also ich muss nicht weiss.
1: Ja.
2: Ja.
0: Da steht man gerade Harzberg. Aber es kommt ja dann noch zur Auflösung. Das ganze Gespräch gehört morgen in der Morgenshow mit dem Flo Michel am 20 vor 7, 8 und 9. Und jetzt hoffe ich, eure Ohren haben das Popcorn parat. Es gibt grosses Kino mit Musik aus den 80ern. Und zwar

0: Was meinen ihr? Wie viele Zutaten sind zu viel? Die nächste Band hat nämlich in ein Lied rein. Ihre grösste Hit in den 90er. House, Piano, Dance-Pop, Gitarre und Gospel reingepackt. Ist das zu viel für ein Lied? Ich denke es nicht, aber ihr dürft euch selber ein Bild machen. Welchen Song hört ihr gerade nach der kurzen Zeit?
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0: Zuerst zu den Meldungen aus dem Grossraum Zürich. Zum einen hat es einen Unfall gegeben auf der A1 Richtung Bern. Drum zwischen dem Rastplatz Balterswil und Zürichseebach stockender Verkehr. Sonst der vierabige Verkehr auch auf dem Nordring Richtung St. Gallen. Auf dem Westring an Burdorf Süd stockender Verkehr auch beim Autobahnende Wiedeke oder auf der A4 Richtung Schaffhausen ab Winterthur Nord bis Henkert und zwischen Bänken und Uhrwiese. Und dann haben wir noch eine Meldung zu der Stadt Zürich. Beim Hauptbahnhof kann es Verkehrsbehinderungen geben wegen dem Weltklasse Zürich. In der Region Obersee staut es über den Seedamm Richtung Rapperswil. Kommen alle gut und sicher in Feierabend 5 Minuten und dann ist es 4:30.
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7: Mit dem Manuel Mückler. Der Bundesrat plant ein Hilfspaket von über 70 Millionen Franken gegen die Folgen von Trockenheit und Hitze. Rund 17,5 Millionen Franken sind für die Anpassung vom Wald an den Klimawandel vorgesehen. Entschuldigung. Zusätzlich sollen landwirtschaftliche Betriebe einmalig 54 Millionen Franken mehr Betriebshilfe bekommen. Damit will der Bund vor allem die Liquiditätsengpässe unterstützen, die durch Trockenheit bei den Landwirtschaftsbetrieben entstanden sind. Nach der heftigen Sturzflut in Nepal ist die Zahl der Todesopfer auf 95 gestiegen. Mindestens 93 Menschen sind verletzt worden, 384 Touristen gelten als vermisst, schreibt die Nachrichtenagentur AFP mit Berufung auf die Lokalbehörden. Unter den Vermissten sind über 290 Ausländer, unter anderem aus Deutschland, USA oder auch Spanien. Das eidgenössische Aussendepartement hat aktuell noch keine Kenntnis von möglichen Opfern mit Schweizer Staatsbürgerschaft. Die Wassermassen und Schlammlawinen haben mehrere Häuser und Brücken zerstört oder sogar mitgerissen. Meta zahlt im Streit um Social-Media-Sucht bei Kindern knapp 16,7 Milliarden US-Dollar. Darauf hat sich der Facebook-Mutterkonzern mit der Mehrheit der US-Bundesstaaten, die geklagt haben, geeinigt. Die Bundesstaaten haben Meta vorgeworfen, Kinder bewusst zu einer übermäßigen Nutzung von Facebook und Instagram zu verleiten und die Risiken davon zu verschwiegen zu haben. Meta weist die Vorwürfe zurück.
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7: Es hat Sonne mit ein paar Wolken dazu. Aktuell da messen wir in der Stadt Zürich und das Elk 29 Grad. Zu Wesen sind es 28 Grad. Morgen ist es ziemlich sonnig. Der Föhn bringt dann Hitze und Sahara-Staub. 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

weiss nicht, wie ihr es habt, aber ich bewundere immer wieder die Leute, die sich so richtig stark machen, dass sich in der Gesellschaft etwas grundlegend verändert. Und dann auch, wie Tracy Chapman in den 80ern das gemacht hat, den Wunsch nach Veränderung so schön in ein Lied verpackt. Ich hoffe, für euch ist es auch gerade ein bisschen wie Balsam für die Seele oder ein Helfer beim Endspurt, beim Arbeiten oder auch gerade auf dem Heimweg. Nachher hauen wir miteinander auf den Putz mit Musik aus den 80ern von der

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5: Im Grossraum Zürich hat es einen Unfall auf der A1 Richtung Bern, drum zwischen dem Rastplatz Balterschwil und Zürichseebach stockender Verkehr. Ebenfalls vierabig Verkehr auf dem Nordring Richtung St. Gallen und auf dem Westring ab Urdorf Süd. Stockender Verkehr auch beim Autobahnende Wiedecken und auf der A4 Richtung Schaffhausen ab Winterthur Nord bis Henkert. In der Region Obersee staut es über den Sedam Richtung Rapperswil und Oberland-Autobahn A15 Richtung Uster ab Uster Nord bis zum Autobahnende Stau. Dann haben wir noch eine Meldung aus der Stadt Zürich. Da ist wegen dem Weltklasse Zürich rings um den Bahnhof mit Verkehrsbehinderungen zu rechnen. Kommen alle gut und sicher am Ziel an. Alle Verkehrsmeldungen im Detail gibt es auch immer auf radiozürichsee.ch oder in der App. Jetzt ist es 5:05.
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6: Mit dem Manuel Mückler. Der Bundesrat schnürt ein Millionenhilfspaket gegen Trockenheit und Hitze. Man spricht kurzfristig über 70 Millionen Franken für die Anpassung vom Wald an Klimawandel sowie für die Landwirtschaftsbetriebe. Das teilt er heute mit. Konkret wird beantragt, dass der Kredit Wald für 2027 um 17,5 Millionen aufgestockt wird. Ab dem Jahr 2028 soll das Umweltdepartement ermächtigt werden, jährlich zusätzliche Mittel in gleicher Höhe zu beantragen. Zusätzlich sollen die Mittel für die Betriebshilfe für Landwirtschaftsbetriebe in diesem Jahr einmalig um 54 Millionen Franken erhöht werden. Mit dem unterstützt der Bund die von der Trockenheit verursachte Liquiditätsengpässe der landwirtschaftlichen Betriebe. Nach der verheerenden Sturzflut in Nepal ist die Zahl der Toten auf 95 gestiegen. Gemäss offiziellen Angaben sind mindestens 93 Menschen verletzt und 384 Touristen werden vermisst. Unter den Touristen befinden sich mehr als 290 Ausländer, unter anderem aus Deutschland, den USA und Spanien. Wie das eidgenössische Aussendepartement mitteilt hat, hat man aktuell keine Kenntnis über mögliche Schweizer Opfer. Die Schweiz hat schon mitteilt, dass man in Zusammenarbeit mit humanitären UNO-Organisationen eine halbe Million Franken für die Nothilfe bereitstellt. Heute haben Wasser- und Schlammmassen grosse Zerstörung entlang vom Fluss Potekoschi angerichtet. Mehrere Häuser und Brücken sind dabei zerstört oder sogar komplett mitgerissen worden. Für die Ursache wird ein Gletscherseeausbruch nicht ausgeschlossen. Und jetzt noch zu der guten Nachricht vom Tag. Der Bartgeier Lepontino ist z Lintal wieder in die Freiheit zurück. Am 1. April hat man den stark geschwächte und flugunfähige junge Bartgeier aufgefunden. Wie die Abteilung Jagd und Fischerei vom Kanton Glarus heute mitteilt, ist der Lepontino am 18. August nach mehreren Monaten Pflege wieder gesund ausgewildert worden. Im Alpenraum gibt es momentan in 98 Revier Brutpaar von Bartgeier. 35 von diesen Revier befinden sich in der Schweiz.
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6: Es hat Sonne mit ein paar Wolken dazu. Aktuell da messen wir in der Stadt Zürich 29 Grad. Bassersdorf und Meilen sind 27 Grad. Morgen ist es ziemlich sonnig, der Föhn bringt dann Hitze und Sahara-Staub.
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5: Ich wünsche euch eigentlich immer wieder einen Feierabend, wo ihr einfach nur die Beine hoch lagern könnt. Aber ich bin sicher, ein paar von euch erwarten gleich auch noch zum Beispiel eine Abendschule, Kinderheim oder Gartenarbeit. Also auch wenn jetzt nochmal ein Programm angesagt ist, gleich ein guter Start in sonnigen Mittwochabend. Die Musik, die wir euch haben, die fühlt sich auf jeden Fall schon nach Freiha an. «When the Rain Begins to Fall» aus den 80er, gerade nach einem Stück 90er-Erinnerung von Cure.
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Erinnert ihr euch noch an die Sporttage, die es früher in der Schule gegeben hat? Guten Abend auf Radio Zürichsee, 9 ab 5. Wir sind heute drauf gekommen in der Sitzung, weil heute Abend das Weltklasse Zürich anfällt, im Hauptbahnhof, weil wir eben dort auch so ein bisschen die ersten Erfahrungen gemacht haben, wie Leichtathletik zum Beispiel an diesen Sporttagen. Wenn ich an die Zeit zurückdenke, dann kommt mir vor allem die Geschichte wieder in den Sinn von einem Sporttag, wo ich eigentlich im Kugelstossen vom ganzen Schulhaus Erste geworden wäre, aber die Siegerehrung verpasst habe, weil ich verbotenerweise in Volkbingo Krömle in der Zähnepause. Natürlich bin ich verwischt worden und durfte zur Strafe jetten und den Preis hat es auch nicht gegeben. Ja. Was kommt euch in den Sinn, wenn ihr an den Sporttag zurückdenkt oder generell an den Sportunterricht? Vielleicht hat es ja mal an der Eckstange eine brenzlige Situation gegeben oder ihr seid immer die schnellsten, höchsten oder vielleicht auch die langsamsten gewesen. Macht uns eine Sprachnachricht mit euren Erinnerungen auf 079 255 71 71. Und jetzt kommen sicher alle Schweizer, die einsetzen mit dem Luftschlagzeug zum 80er-Kultsong von Ultravox. Ganz einen guten Feierabend.

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0: guten Start im Mittwoch-Feierabend mit Radio Zürichsee. Vielleicht sind ihr auch schon mal in einer ähnlichen Situation gewesen wie der Bono von U2 und habt eigentlich eine Beziehung gehabt, aber irgendwie das Gefühl gehabt, sie nimmt euch eure Freiheit zu fest weg. Und ja, was macht man jetzt? Gibt man die Freiheit an? Bleibt man oder rührt man es weg? Wie geht man mit dem Zwiespalt um? Der Bono zum Beispiel hat ein Lied daraus gemacht. Welchen Song aus den 80er gehört ihr gerade nach der kurzen News?
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0: Zuerst zu einer Gefahrenmeldung aus dem Grossraum Zürich. A51 Flughafen-Autobahn Richtung Flughafen zwischen Bülach-West und Kloten-Nord kann es Gegenstände auf der Strasse haben. Dann haben wir noch einen Unfall, der beschäftigt im Grossraum Zürich. A1 Richtung Bern zwischen dem Rastplatz Balterswil und der Verzweigung Zürich-Nord. Darum stockenden Verkehr. Sonst der normale Feierabendverkehr auf dem Nordring Richtung St. Gallen, Westring an Burdorf Süd. Stocken tut es auch beim Autobahnende Wiedeke oder auf der A4 Richtung Schaffhausen ab Winterthur Nord. In der Region Obersee steht es über den Seedamm Richtung Rapperswil und Oberlandautobahn Richtung Ustrabuster Nord bis zum Autobahnende Stau. Dann noch eine Meldung zu der Stadt Zürich. Da kann es beim Bahnhof wegen Weltklasse Zürich zu Verkehrsbehinderungen kommen. Kommen alle gut und sicher in Feierabend 4 Minuten und dann ist es 17:30.
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6: Mit dem Manuel Mückler. Der Bundesrat plant ein Hilfspaket von über 70 Millionen Franken gegen die Folgen von Trockenheit und Hitze. Rund 17,5 Millionen Franken sind für die Aufstockung vom Kredit Wald für 2027 vorgesehen. Zusätzlich sollen landwirtschaftliche Betriebe einmalig 54 Millionen Franken mehr Betriebshilfe bekommen. Damit will der Bund vor allem Liquiditätsengpass unterstützen, die durch Trockenheit entstanden sind. Nach der heftigen Sturzflut in Nepal ist die Zahl der Todesopfer auf 95 gestiegen. Mindestens 93 Menschen sind verletzt worden. 384 Touristen gelten als vermisst, schreibt die Nachrichtenagentur AFP mit Berufung auf die Lokalbehörden. Unter den Vermissten sind über 290 ausländische Touristen, unter anderem aus Deutschland, USA und Spanien. Das eidgenössische Aussendepartement hat aktuell keine Kenntnis von möglichen Opfern mit Schweizer Staatsbürgerschaft. Die Wassermassen und Schlammlawinen haben mehrere Häuser und Brücken zerstört und mitgegeben.

0: abgerissen. Meta zahlt im Streit um Social-Media-Sucht bei Kind knapp 16,7 Milliarden Dollar. Darauf hat sich der Facebook-Mutterkonzern mit der Mehrheit der US-Bundesstaaten, die geklagt haben, geeinigt. Die Bundesstaaten haben Meta vorgeworfen, Kind bewusst zu einer übermäßigen Nutzung von Facebook und Instagram zu verleiten und die Risiken davon verschwiegen zu haben. Meta weist die Vorwürfe zurück.
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0: Es ist noch teils sonnig, teils bewölkt. Aktuell messen wir in der Stadt Zürich 29 Grad. Zhorgen und die Pfäffiken Zürich sind 27 Grad. Morgen ist es ziemlich sonnig. Der Föhn bringt dann Hitze und Sahara-Staub. 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

Für was haben wir heute beim Arbeiten überall das Internet gebraucht? Guten Abend auf Radio Zürichsee. Ich meine ja nur, wir gehen jetzt gerade wieder in die 80er mit unserer Musik und dort ist an den allermeisten Orten noch ohne Internet geschaffen worden. Das heisst, einem Kunden die Rechnung per E-Mail schicken, Zukunftsmusik oder über das Navigationsgerät die Adresse vom Kunden eingeben. Auch nicht denkbar. So unglaublich zum Vorstellen, da kann man sagen, da ist heute schon besser. Aber bei der Musik, da gewinnen die 80er die Runde. Also nur gute Musik für einen Abend mit oder ohne Internet. Jetzt gerade aus den 80er zum Mitfühlen Pat Benatar und nachher aus den 90er Tina Turner mit Disco Inferno und noch ganz viel mehr.

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7: Eine Unfallmeldung zum Grossraum Zürich A1 Richtung Bern zwischen Dietikon und der Raststätte Würenlos Nord. Verkehrsbehinderungen wegen dem Unfall. Ebenfalls ein Unfall, der Richtung Bern beschäftigt auf der A1 zwischen dem Rastplatz Balterswil und der Verzweigung Zürich Nord. Generell der normal Feierabendverkehr auf dem Nordring Richtung St. Gallen oder auf dem Westring. Ebenfalls stocken es beim Autobahnende Wiedeke oder auf der A4 Richtung Schaffhausen ab Winterthur Nord. In der Region Obersee haben wir Stau über den Seedamm Richtung Rapperswil. Region Oberland staut es aufs Autobahnende zu von der Oberland-Autobahn Richtung Uster ab Uster-Ost. Dann kommen alle gut und sicher in Feierabend. Alle Meldungen im Detail gibt es auch immer auf radiozürichsee.ch oder in der Radio Zürichsee App. Jetzt ist es 5:05.
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8: Mit dem Manuel Bückler. Nach über 3 Stunden ist in Brunwald die Generalversammlung der Sportbahnen zu Ende gegangen. Aktionäre haben diverse Antworten gefordert und sind mit dem Vorgehen vom Verwaltungsrat unzufrieden. Schon vorher hat ein offener Brief mit über 5'500 Unterschriften dem Entscheid vom Verwaltungsrat den Skibetrieb in Brunwald einzustellen die Stirn geboten. Wie Blick Online berichtet, ist an der GV scharfe Kritik am Verwaltungsrat geäussert oder auch externe Untersuchungen gefordert worden. Für 266 Einwohnergemeinde ist der Wintersport wirtschaftlich überlebenswichtig. Die Warenhauskette Manor hat am Hauptsitz 38 Mitarbeitende entlassen. Das Unternehmen unterstütze die Betroffenen sozialverträglich mit Sozialplan und individuellen Unterstützungen, so eine Sprecherin von Manor. Manor richte den Hauptsitz zu Basel zukunftsfähig, wirtschaftlich und effizient aus. Gemäss Obligationenrecht in der Schweiz liegt eine Massenentlassung vor, wenn ein Betrieb mit mindestens 300 Arbeitnehmenden 30 oder mehr Leute entlässt. Das ist hier der Fall. Schon im März dieses Jahr hat Manor einen Stellenabbau bekannt geben. Das Unternehmen will nächstes Jahr 3 Warenhäuser, 1 zu Delemont, 1 zu Wohlen und zu Argans 1 schliessen. Davon wären 100 Mitarbeiterinnen und Mitarbeiter betroffen. Und jetzt noch zu der guten Nachricht vom Tag. Der Bartgeier Lepontino ist zu Lintal wieder in die Freiheit zurück. Am 1. April hat man den stark geschwächten und flugunfähigen jungen Bartgeier aufgefunden. Wie die Abteilung Jagd und Fischerei vom Kanton Glarus heute mitteilt, ist der Lepontino am 18. August nach mehreren Monaten Pflege wieder gesund in die Natur ausgewildert worden. Im Alpenraum gibt es momentan in 98 Revier Brutpaar von Bartgeier. 35 von diesen Revier befindet sich in der Schweiz.
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8: Es ist teils sonnig, teils bewölkt. Aktuell messen wir in der Stadt Zürich 29 Grad. Unter Terzen und im zürcherischen Gossau sind es 28 Grad. Morgen ist es ziemlich sonnig. Der Föhn bringt dann die Hitze und Sahara-Staub.
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7: Es ist ja das Wochenende Kiel bei Pause in der Region, aber das heisst ja nicht, dass man Musik dürfen spielen, die sehr, sehr gerne an bis am deutschen Auto gespielt wird. Für den Spass im Mittwoch-Feierabend gerade Musik von Ace of Base aus den 90er und jetzt hoffen wir, dass die 7 Gitarren jetzt dann ganz gestimmt sind. Nur noch wenige Sekunden, dann folgt der Auftritt von der Gypsy Kings mit Musik aus den 80ern.
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Also es haben ja ein paar von euch gesagt, der Herbst muss erst gar nicht kommen. Guten Abend auf Radio Zürichsee, 9 ab 6. Aber es ist ja gerade heute auch die Meldung gekommen, dass es schon langsam wieder losgeht mit den frischen Äpfeln und Birnen. Und zum Beispiel auch unser Redakteur Dani Krähenbühl ist im Moment im 7. Himmel, weil Zwetschgen, Mirabelle und Konsorten Hochphase haben. Also kulinarisch dürfen wir uns doch schon ein bisschen freuen auf alles, was kommt und schon da ist. Ich liebe es zum Beispiel gerade eben auch in dieser Zeit auf den März gehen, frisches Posten für die Weihen oder so. Kann man also mal wieder machen, so auf einen März gehen. Am Freitag ist wieder März Oster, zu Rapperswil, Einsiedlermeile, Siebne. Da könnt ihr sogar auch am Abend gehen, Siebne. Oder am Samstag, Wedischwil, Wollerau, Stäfa, Lachen, Wetzigen, Velland oder auch in der Stadt Zürich. Falls ihr also mal wieder eintauchen wollt in saisonalen Garten Eden. Im Garten Eden, was Musik auf der Feierabend anbelangt, da sind ihr ja schon. Herzlich willkommen auf Radio Zürichsee. Rock aus den 90er, die nicht fehlen, steht gerade noch an von den Spin Doctors. Gibt es gerade nach dieser genialen Melodie aus den 80er von den Bengals. Guten Feierabend.

0: Guten Abend auf Radio Zürichsee. Wir wissen alle, Menschen geben manchmal ein bisschen vor, etwas zu sein, was sie nicht sind, oder verhalten sich so ein bisschen wie eine falsche Schlange, das wissen wir. Und dass das Abrechnen mit so Leuten in der Musik wunderbar kann tönen, das haben die 60er Jahre sogar schon bewiesen. Dann ist die Nummer Mitte 90er noch in Reggae umgewandelt worden. Wisst ihr schon, wie sie tönt hat? Und sonst haben wir heute gerade den Song nach dem Verkehrs- und Wetterupdate.
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5: Eine Unfallmeldung aus dem Grossraum Zürich A1 Richtung Bern zwischen Dietikon und der Raststätte Würerolos Nord. Wegen dem Unfall ein stockender Verkehr und der Standstreifen blockiert. Dann auch noch ein Unfall, der beschäftigt. Weiter vorne Richtung St. Gallen, Richtung Bern zwischen dem Rastplatz Balterswil und Zürich Ost. Stockender Verkehr. Sonst normal Feierabendverkehr auf dem Nordring Richtung St. Gallen oder auch auf dem Westring an Burdorf Süd. Beim Autobahnende Wiedeke oder in der Region Obersee Stauz über den Seedamm Richtung Rapperswil. Oberland Autobahn Richtung Ustra, Buster Nord bis zum Autobahnende Stau. Kommen alle gut und sicher in Mittwoch Feierabend.
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6: Es ist teils sonnig, teils noch bewölkt. Später gibt es dann eine klare Nacht bei Temperaturen zwischen 16 und 13 Grad. Aktuell da messen wir noch in der Stadt Zürich und Regensdorf 28 Grad. Die Wetzikon sind 26 Grad. Morgen gibt es dann viel Sonne mit Föhn. Der bringt Sahara-Staub, Wolken und Höchstwert um die 30 Grad mit. 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

0: Ich hoffe, ihr seid parat für knappe 7 Minuten.
1: Zack, Ramba, Zamba.
0: Mit unseren beiden nächsten Songs aus den 80er, die wir euch für den Feierabend parat gemacht haben. Es gibt ein Fest mit dem Glenn Frey, The Heat Is On, oder jetzt gerade der Whitney Houston, I Wanna Dance With Somebody. Nachher ist kurz durchschnaufen angesagt mit Musik aus den Nullerjahren von Take That. Und wir haben euch noch ganz viel mehr auf den Feierabend. Schönen Mittwoch.

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4: Auf der A1 St. Gallen Richtung Bern hat es vorher mal einen Unfall gegeben. Dort drum immer noch stockender Verkehr zwischen dem Brütiseller Kreuz und Zürich Nord. Dann ebenfalls A1 Richtung Bern zwischen Dietikon und der Verzweigung Bierfeld stockender Verkehr. A1 Richtung St. Gallen zwischen dem Limmataler Kreuz und dem Gubristunnel stocken und auch auf der gleichen Strecke zwischen dem Rastplatz Büsisee und dem Brütiseller Kreuz. Westring stockt Richtung Chur ab dem Limmataler Kreuz bis zum Hafnerbergtunnel und beim Autobahnende Wiedicke geht es auch länger. Dann noch am Obersee, dort staut es über den Seedamm Richtung Rapperswil. Und dann noch eine Info beim Hauptbahnhof. Aktuell läuft Weltklasse Zürich. Stabhochsprung von der Frauen. Darum dort kann es vor allem auch ÖV-technisch auch zu Verkehrsbehinderungen kommen wegen dem Event. Alle Verkehrsmeldungen gibt es für euch auch immer auf radiozürichsee.ch oder in der Radio Zürichsee App. Kommt gut und sicher an. Es ist 5 vor 7.
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4: Mit dem Manuel Mückler. Guten Abend. Das Stadtzürcher Parlament zieht Sans-Papier-Hilfe vor das Bundesgericht. Der Zürcher Gemeinderat will das Urteil vom Verwaltungsgericht zum Stopp von dem Pilotprojekt Überbrückungshilfe für Sans-Papier und wirtschaftliche Basishilfe nicht akzeptieren. Eine knappe Mehrheit hat heute beschlossen, die Beschwerde beim Bundesgericht einzulegen. Das Verwaltungsgericht hat das Pilotprojekt gestoppt, weil Gemeinden laut Urteil dafür keine Kompetenz haben. Die hauchdünne Mehrheit jetzt im Gemeinderat will die rechtliche Klärung, ob die Stadt solche Projekte zu der Armutsbekämpfung eigenständig umsetzen darf. Zwei Menschen sind in Frankfurt an Malaria gestorben. Wie das örtliche Gesundheitsamt mitteilt, sind schon zwei Mitarbeitende am Flughafen Frankfurt an den Folgen von der Malaria-Krankheit verstorben. Der erste Todesfall hätte sich schon Anfang Juli ereignet, der zweite jetzt im August. Ursache der Infektionen sollen die Mücken aus einem Malaria-Gebiet sein, wo mutmaßlich mit einem Flüger auf Deutschland gekommen sind. Laut dem Frankfurter Gesundheitsamt sind insgesamt 6 Beschäftigte betroffen, die sich mit Malaria tropica, das ist die gefährlichste Variante der Krankheit, angesteckt haben. Den anderen 4 Infizierten geht es mittlerweile aber wieder gut. Alle sind behandelt worden. Das Risiko für die Bevölkerung zu Frankfurt sei laut dem Gesundheitsamt sehr gering. Im Lastwagen zu Paris sind Dutzende Migranten gefunden worden. Einsatzkräfte haben 58 Migranten in einem parkierten Lastwagen entdeckt. Das teilt die Staatsanwaltschaft mit. Das Fahrzeug sei ohne Fahrer in der Nacht am Rand der französischen Hauptstadt gestanden. Zum Gesundheitszustand der Menschen haben die Behörden keine Angaben gemacht. Es wird ermittelt, ob die Menschen von einem organisierten Schleusernetzwerk an einen bestimmten Ort hätten sollen gebracht werden. Wie französische Medien berichten, sollen auch Kinder im Lastwagen gewesen sein. 26 Migranten ohne Aufenthaltstitel seien zudem in Gewahrsam gekommen. Zum Sport. Good News fürs Schweizer Tennis. Der Stan Wawrinka darf doch noch an der US Open teilnehmen. Der 41-jährige Roman hat ursprünglich keine sogenannte Wildcard für seine Abschlusssaison bekommen. Weil jetzt aber eine von den geschenkten Startplätzen frei geworden ist, wird er doch noch berücksichtigt. Für den Stan Wawrinka wird es in New York der letzte Grand Slam in seiner Karriere, an dem Ort, wo der Schweizer vor 10 Jahren seinen dritten und letzten Major-Titel gefeiert hat.
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4: Es ist noch teils sonnig, teils bewölkt. Später gibt es eine klare Nacht bei Temperaturen zwischen 16 und 13 Grad. Aktuell messen wir in der Stadt Zürich und Glattfelden 28 Grad. Stefa sind 26 Grad. Morgen gibt es viel Sonne mit Föhn. Der bringt Sahara-Staub, Wolken und Höchstwert um die 30 Grad mit.

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